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1: Ich bin Silke Rech. Das wird der Tag. Heute geht der NATO-Gipfel in Ankara in seine entscheidende zweite Runde. Im Mittelpunkt stehen weitere Militärhilfen für die Ukraine, die Verteidigungsausgaben der Bündnisstaaten und neue gemeinsame Rüstungsprojekte. Außerdem wird ein Treffen zwischen US-Präsident Trump und dem ukrainischen Präsidenten Zelensky erwartet. Überschattet wird der Gipfel weiter von Spannungen zwischen den USA und mehreren europäischen NATO-Partnern. Bundeskanzler Merz hofft dennoch auf ein klares Signal der Geschlossenheit des Bündnisses. Im Mordprozess gegen einen Berliner Palliativarzt wird heute das Urteil erwartet. Die Staatsanwaltschaft fordert für den 41-Jährigen lebenslange Haft wegen Mordes in 15 Fällen. Außerdem soll nach ihrer Auffassung die besondere Schwere der Schuld festgestellt, Sicherungsverwahrung angeordnet und ein lebenslanges Berufsverbot verhängt werden. Der Arzt hatte zuletzt gestanden, 12 schwerkranke Patientinnen und Patienten getötet zu haben. Nach Angaben seiner Verteidiger habe er geglaubt, das Leid der Menschen zu beenden. Sie wenden sich gegen die Sicherungsverwahrung und die Feststellung der besonderen Schwere der Schuld. Im Übernahmekampf um die Commerzbank wird heute ein wichtiger Schritt erwartet. Die italienische Großbank UniCredit will bekannt geben, wie viele Aktionäre ihr Übernahmeangebot angenommen haben. Ziel der Bank ist es, die Mehrheit an der Commerzbank zu übernehmen und einen großen europäischen Finanzkonzern zu schaffen. Die Commerzbank lehnt eine Übernahme weiter ab. Auch der Bund, der noch gut 12% der Anteile hält, will seine Beteiligung nach eigenen Angaben nicht verkaufen. Die EG Metall ruft für morgen zu Protesten gegen den Sparkurs bei Volkswagen auf. Die Gewerkschaft kritisiert, dass die Beschäftigten die Folgen früherer Fehlentscheidungen ausbaden müssten. Hintergrund sind Medienberichte über einen möglichen Abbau von bis zu 100.000 Arbeitsplätzen und mögliche Werksschließungen. Volkswagen will seine Pläne morgen dem Aufsichtsrat vorstellen. Und jetzt kompetent und zuverlässig das Wetter. In den kommenden Stunden im Osten und der Mitte etwas Regen, sonst meist trocken. Tiefstwerte 18 bis 11 Grad. Der Schlager-Radio-Wettertrend. Am Mittwoch bis in den Südosten stärker bewölkt und gelegentlich etwas Regen. Im Nordosten sowie vor allem im Südwesten heiter bis sonnig. Höchstwerte 19 bis 25 Grad in der Nordosthälfte, 25 bis 32 Grad im Südwesten. 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
1: Ich bin Silke Rech. Das wird der Tag. Heute geht der NATO-Gipfel in Ankara in seine entscheidende zweite Runde. Im Mittelpunkt stehen weitere Militärhilfen für die Ukraine, die Verteidigungsausgaben der Bündnisstaaten und neue gemeinsame Rüstungsprojekte. Außerdem wird ein Treffen zwischen US-Präsident Trump und dem ukrainischen Präsidenten Zelensky erwartet. Überschattet wird der Gipfel weiter von Spannungen zwischen den USA und mehreren europäischen NATO-Partnern. Bundeskanzler Merz hofft dennoch auf ein klares Signal der Geschlossenheit des Bündnisses. Im Mordprozess gegen einen Berliner Palliativarzt wird heute das Urteil erwartet. Die Staatsanwaltschaft fordert für den 41-Jährigen lebenslange Haft wegen Mordes in 15 Fällen. Außerdem soll nach ihrer Auffassung die besondere Schwere der Schuld festgestellt, Sicherungsverwahrung angeordnet und ein lebenslanges Berufsverbot verhängt werden. Der Arzt hatte zuletzt gestanden, 12 schwerkranke Patientinnen und Patienten getötet zu haben. Nach Angaben seiner Verteidiger habe er geglaubt, das Leid der Menschen zu beenden. Sie wenden sich gegen die Sicherungsverwahrung und die Feststellung der besonderen Schwere der Schuld. Im Übernahmekampf um die Commerzbank wird heute ein wichtiger Schritt erwartet. Die italienische Großbank UniCredit will bekannt geben, wie viele Aktionäre ihr Übernahmeangebot angenommen haben. Ziel der Bank ist es, die Mehrheit an der Commerzbank zu übernehmen und einen großen europäischen Finanzkonzern zu schaffen. Die Commerzbank lehnt eine Übernahme weiter ab. Auch der Bund, der noch gut 12% der Anteile hält, will seine Beteiligung nach eigenen Angaben nicht verkaufen. Die IG Metall ruft für morgen zu Protesten gegen den Sparkurs bei Volkswagen auf. Die Gewerkschaft kritisiert, dass die Beschäftigten die Folgen früherer Fehlentscheidungen ausbaden müssten. Hintergrund sind Medienberichte über einen möglichen Abbau von bis zu 100.000 Arbeitsplätzen und mögliche Werksschließungen. Volkswagen will seine Pläne morgen dem Aufsichtsrat vorstellen. Und jetzt kompetent und zuverlässig das Wetter. In den kommenden Stunden im Osten und der Mitte etwas Regen, sonst meist trocken. Tiefstwerte 18 bis 11 Grad. Der Schlager-Radio-Wettertrend. Am Mittwoch bis in den Südosten stärker bewölkt und gelegentlich etwas Regen. Im Nordosten sowie vor allem im Südwesten heiter bis sonnig. Höchstwerte 19 bis 25 Grad in der Nordosthälfte, 25 bis 32 Grad im Südwesten.
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1: Ich bin Silke Rech. Das wird der Tag. Heute geht der NATO-Gipfel in Ankara in seine entscheidende zweite Runde. Im Mittelpunkt stehen weitere Militärhilfen für die Ukraine, die Verteidigungsausgaben der Bündnisstaaten und neue gemeinsame Rüstungsprojekte. Außerdem wird ein Treffen zwischen US-Präsident Trump und dem ukrainischen Präsidenten Zelensky erwartet. Überschattet wird der Gipfel weiter von Spannungen zwischen den USA und mehreren europäischen NATO-Partnern. Bundeskanzler Merz hofft dennoch auf ein klares Signal der Geschlossenheit des Bündnisses. Im Mordprozess gegen einen Berliner Palliativarzt wird heute das Urteil erwartet. Die Staatsanwaltschaft fordert für den 41-Jährigen lebenslange Haft wegen Mordes in 15 Fällen. Außerdem soll nach ihrer Auffassung die besondere Schwere der Schuld festgestellt, Sicherungsverwahrung angeordnet und ein lebenslanges Berufsverbot verhängt werden. Der Arzt hatte zuletzt gestanden, 12 schwerkranke Patientinnen und Patienten getötet zu haben. Nach Angaben seiner Verteidiger habe er geglaubt, das Leid der Menschen zu beenden. Sie wenden sich gegen die Sicherungsverwahrung und die Feststellung der besonderen Schwere der Schuld. Im Übernahmekampf um die Commerzbank wird heute ein wichtiger Schritt erwartet. Die italienische Großbank UniCredit will bekannt geben, wie viele Aktionäre ihr Übernahmeangebot angenommen haben. Ziel der Bank ist es, die Mehrheit an der Commerzbank zu übernehmen und einen großen europäischen Finanzkonzern zu schaffen. Die Commerzbank lehnt eine Übernahme weiter ab. Auch der Bund, der noch gut 12% der Anteile hält, will seine Beteiligung nach eigenen Angaben nicht verkaufen. Die IG Metall ruft für morgen zu Protesten gegen den Sparkurs bei Volkswagen auf. Die Gewerkschaft kritisiert, dass die Beschäftigten die Folgen früherer Fehlentscheidungen ausbaden müssten. Hintergrund sind Medienberichte über einen möglichen Abbau von bis zu 100.000 Arbeitsplätzen und mögliche Werksschließungen. Volkswagen will seine Pläne morgen dem Aufsichtsrat vorstellen.
2: Jetzt kompetent und zuverlässig das Wetter bei uns in Deutschland. Die Schlagerradio Wetterreporter melden 19 Grad in Köln-Bonn, 14 Grad in Hamburg und Bremen, 15 Grad in Berlin, 16 Grad in Dresden, 18 Grad in Frankfurt am Main, 21 Grad in Stuttgart, 20 Grad in München und 17 Grad in Erfurt und Münster. Der Tag bei uns heute startet heiter. Im Laufe des Tages gibt es einen Mix aus Sonne und Wolken. Es bleibt überwiegend trocken und die Tageshöchstwerte klettern rauf auf 25 bis 32 Grad. Der Schlagerradio-Wettertrend. Morgen geht es auch mit einem Mix aus Sonne und Wolken weiter. Die Tageshöchstwerte liegen da bei 20 bis 27 Grad.
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3: Guten Morgen, 4 Minuten nach 5.
2: Guten Morgen, wir starten mit richtig guter Laune in die Mitte der Woche.
3: Rein geht's jetzt in diesen Mittwoch mit Udo.

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1: Es ist 10 Minuten nach 5. Heute ist Mittwoch, der 8. Juli. Ihr Schlagerradio, guten Morgen.
2: Guten Morgen.
1: Heute habe ich meinen nächsten Massagetermin. Mal sehen, ob es dann meinem Arm ein bisschen besser geht.
2: Ja, hoffentlich.
1: Ja, also freue mich auf Rohdiamant. Neue Musik im Radio gleich hier von Vanessa Mai.
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0: Howie, Shine On, guten Morgen, hier Schlagerradio, 19 Minuten nach 5 haben wir es jetzt.
1: Guten Morgen.
0: Schön, dass wir mit uns aufstehen.
1: Wie wär's denn mal mit einer warmen Meeresbrise vom Indischen Ozean, einem kühlen Drink in der Hand und Schlager im Ohr? Ist doch eine tolle Kombi, oder?
0: Ja, finde ich.
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0: Ja, und da gibt's eine wilde Safari obendrauf, diese Schlagernacht mit den Stars und 9 Tage Traumurlaub.
1: Ja.
0: Und das Besondere ist, sie tun noch Gutes. Preisanteil davon wird für das Bauen von Schulen verwendet in Kenia. Und Rainer Meutsch, der die Reise für uns organisiert hat, gesagt, ja, es ist halt wichtig, dass man den Menschen vor Ort auch eine Perspektive gibt.
2: Aber eigentlich ihre Eltern, ihre Freunde, die Bekannte, das ganze Leben, die Mutter Erde ist zu Hause.
1: Ja.
2: Wir müssen denen die Möglichkeit schaffen, dort zu bleiben, zu lernen. Und über die Bildung machen die sich vielleicht später selbstständig oder studieren, werden Arzt. Und wie hat der kleine Junge jetzt in Ruanda gesagt, wie ich ein Mikro hinhielt und sagt, was willst du mal werden, wenn du mit der Schule fertig bist? Da sagt der 8-jährige Steppken, ich sehe ihn noch vor mir, Sir, I like to be the president of my country.
1: Oh,
2: der Präsident.
1: Wow.
2: Ich kriege Gänsehaut, ich sage, lach ein bisschen und sage, sure. Dann sagt der Kleine zu mir und ich sehe ihn noch vor mir, yes, sir, and then I help my people.
0: Da kommt man Gänsehaut,
1: absolut,
0: ne? Also, wenn Sie was Gutes tun mit einer Reise nach Kenia, gucken Sie rein. 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
3: Ich bin Silke Reich. Die USA haben nach eigenen Angaben erneut Ziele im Iran angegriffen. Das US-Militär erklärte, die Angriffe seien eine Reaktion auf den Beschuss von 3 Tankern in der Straße von Hormus.
4: Washington wirft dem Iran vor, damit gegen die vereinbarte Waffenruhe verstoßen zu haben. Der Iran weist die Vorwürfe zurück und kündigt Gegenmaßnahmen an. Aus mehreren Hafenstädten und Inseln im Persischen Golf wurden Explosionen gemeldet. Zudem haben die USA ihre Sanktionen gegen die iranische Ölwirtschaft wieder in Kraft gesetzt. Timo Wiesner, Redaktion.
3: Die französische Politikerin Marine Le Pen will trotz ihrer Verurteilung bei der Präsidentschaftswahl im kommenden Jahr antreten. Sie kündigte an, Revision gegen das Urteil wegen der Veruntreuung von EU-Geldern einzulegen. Ein Berufungsgericht hatte ihre Strafe bestätigt, das Verbot für ein öffentliches Amt zu kandidieren, aber auf 15 Monate verkürzt. Der Bundestag berät heute über neue Befugnisse für Polizei- und Strafverfolgungsbehörden. Geplant ist unter anderem, Fotos und biometrische Daten automatisch mit Informationen aus dem Internet abzugleichen. Außerdem sollen Bundespolizei und Bundeskriminalamt Daten aus verschiedenen Quellen mithilfe von künstlicher Intelligenz auswerten dürfen. Ziel ist es, Straftaten schneller aufzuklären. In den USA hat ein Mitarbeiter der Einwanderungsbehörde ICE einen Mann aus Mexiko erschossen. Laut Behörden hatte sich der Mann in Houston einer Kontrolle widersetzt und versucht, einen ICE-Mitarbeiter mit seinem Auto zu überfahren. Daraufhin eröffnete der Beamte das Feuer. Der Vorfall wird nun untersucht. Die Einwanderungsbehörde ICE steht seit längerem wegen ihres Vorgehens gegen Migranten in der Kritik. Die Grünen prüfen, die geplante Abstimmung über die Krankenkassenreform am Freitag gerichtlich zu stoppen. Parteichef Banaschak kritisierte, dass es kurz vor der Abstimmung noch zu viele Änderungen am Gesetzentwurf gegeben habe. Die Bundesregierung will mit der Reform die Beiträge zur gesetzlichen Krankenversicherung stabilisieren. Dafür sind auch Einschnitte und zusätzliche Kosten für Versicherte vorgesehen.
5: Jetzt kompetent und zuverlässig das Wetter bei uns in der Region. Der Tag heute startet heiter. Im Laufe des Tages gibt es einen Mix aus Sonne und Wolken. Die Tageshöchstwerte liegen bei 25 bis 32 Grad.
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0: 20 Minuten ist 6. Rosanna Rocci, dieses italienische Lebensgefühl hier. Habe ich gleich wieder Lust auf Pizza.
1: Ja.
0: Hier ist Schlagerradio.
1: Guten Morgen.
0: Schön, dass wir mit uns gemeinsam aufstehen.
1: Sind Sie schon mal alleine verreist? Wie ist das bei dir, Norm?
0: Ja, ganz früher so. Ich habe vergessen wie, aber in den 90ern bin ich mal alleine nach Jamaika gefahren.
1: Oh, echt? Ja. Und wie war es alleine?
0: Ja, ist natürlich, man zahlt immer mehr für das Zimmer, ne?
1: Ja,
0: als
1: das
0: würde
1: ist
0: man mit jemandem mitverreisen. Man muss ja da noch was zu bezahlen, aber es war schön. Aber was mir nicht gefallen hat, ist, man kann es mit niemandem teilen.
1: Ja.
0: Ja, damals konnte man noch nicht mal anrufen. Damals war es noch so teuer. Ein Anruf nach Deutschland, $10 in den 90ern. Ja, heute ist es ja ein bisschen einfacher. Da kann man schön mit WhatsApp ein paar Bilder verschicken. Vielleicht ist das ja auch nochmal ein anderes Gefühl, wenn man heutzutage
1: alleine
0: verreist.
1: Also ich muss sagen, ich bin nur ein einziges Mal verreist alleine, sonst eigentlich nie. Und das war auch nur 2 Tage und eine Nacht nach Barcelona, weil da hatte ich Geburtstag und keiner konnte. Und alle mussten arbeiten. Und da habe ich gesagt,
0: Zug
1: ich möchte
0: genommen
1: jetzt
0: nach Barcelona.
1: Nee, ich habe einen Flug genommen.
0: Okay.
1: Aber ja, war auf jeden Fall ganz nett. Aber ich muss auch sagen, ich sehe das auch so. Ja, und der Influencer Robin Ra hat auch eine ganz klare Meinung dazu.
2: Leute, ich bin gerade alleine in Lissabon und ja, mir geht es psychisch gut. Man ist auch nicht dumm oder so, wenn man sagt, alleine reisen macht einfach keinen Spaß. Ich habe mich unter Druck setzen lassen durch Social Media. Ich habe mir gedacht, alleine reisen ist super toll, aber nein, Mann, zu zweit, zu dritt macht es 1000-mal mehr Spaß. Und das hat auch nichts damit zu tun, dass ich nicht alleine sein kann, dass ich mich selber nicht mag. Ich finde mich super spitzen Oberklasse, aber trotzdem, ich will labern, ich will das mit irgendwem teilen. Ich will irgendwem zeigen, was ich hier mache. Ich will einfach mehr Spaß haben.
0: Okay, ja. Also muss man schon mit mehreren verreisen. Aber Inka, laberst du da nicht Leute dann an und kommst mit denen ins Gespräch
1: gar
0: oder so?
1: Nicht. Ich bin sau der Introvertierte. Ich will dann meine Ruhe haben und am Strand liegen.

0: Der König von Mallorca, Jürgen Drews, und seine Tochter war gestern bei uns zu Gast. Ja. Das gibt es übrigens zum Nachhören bei unserem Podcast auf schlagerradio.de. Schönen guten Morgen.
1: Guten Morgen.
0: Inka und Norman hier, der neue Schlagerradio morgen, noch 10 Minuten bis 6.
1: Das Wetter bei uns heute in Deutschland ist ein Mix aus Sonne und Wolken bei Höchstwerten um die 25 bis 32 Grad.
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3: Jake, One Check, du, was liegt heute an, Kollege Olo?
4: Guten Morgen, Captain. Oh, heute ist irgendwie ein sehr ruhiger Morgen, nicht?
3: Ja.
4: Was machst du denn jetzt schon wieder mit dem armen Follow-Me-Auto?
3: Ja, das war das Sommerloch. Achtung, Cabin-Crew, Fräulein Schieber, bitte ins Cockpit.
5: Ja, Captain.
3: Alles gut bei Ihnen da hinten?
5: Ja, oh, heute kaufe ich mir eine neue Matratze.
3: Toll, ich hoffe keine Beta-Version.
5: Ach, meine alte ist so dermaßen durchgelegen.
3: Ja, das hat Lothar Matthäus auch schon oft gesagt, nicht?
5: Haha. Aber schlimm ist, dass immer mehr deutsche Matratzenhersteller pleite gehen. Haben Sie gelesen?
3: Ja, das liegt meistens daran, dass das Management immer öfter falsch liegt.
5: Hä?
3: Ja, ist doch logisch. Liegt am Klimawandel.
5: Ja, was hat denn der damit zu tun?
3: Ja, das Wetter ist doch heute dermaßen unbeständig. Die Leute wissen doch gar nicht mehr, ob sie jetzt die Sommer- oder die Winterseite nutzen sollen. Die schlafen schon hochkant auf so einem Ding.
5: Ich überlege, vielleicht ein Wasserbett. Oder ein Boxspringbett.
3: Oder eine Kombination aus beiden. Da haben sie Spaß, sage ich Ihnen, nicht?
5: Entschuldigung, ist das des Pudels Federkern?
6: Nein.
3: So, Landanflug oder Tower meldet. Viele Leute im öffentlichen Dienst kaufen jetzt kleinere Matratzen.
5: Wieso das?
3: Es werden doch bald die Bezüge gekürzt.
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0: Guten Morgen, es ist gleich 6 und danach gibt es für Sie Erik Philippi Schock verliebt. Ich frage mich nur, in wen jetzt aktuell?
1: Ja, das ist eine gute Frage.
0: Und wir haben eine tolle Version. Ross Anthony und Giovanni Zarella haben I Believe, ihren großen Hit von damals, nochmal neu aufgenommen. Deutsch-Italienisch, hören wir uns gleich an.
1: Daten per QR-Code, wie sich das Daten über die Jahre verändert hat, darüber sprechen wir um 6.20 Uhr.
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3: Ich bin Silke Reich. Die USA haben nach eigenen Angaben erneut Ziele im Iran angegriffen. Das US-Militär erklärte, die Angriffe seien eine Reaktion auf den Beschuss von 3 Tankern in der Straße von Hormus.
4: Washington wirft dem Iran vor, damit gegen die vereinbarte Waffenruhe verstoßen zu haben. Der Iran weist die Vorwürfe zurück und kündigt Gegenmaßnahmen an. Aus mehreren Hafenstädten und Inseln im Persischen Golf wurden Explosionen gemeldet. Zudem haben die USA ihre Sanktionen gegen die iranische Ölwirtschaft wieder in Kraft gesetzt. Timo Wiesner, Redaktion.
3: Die französische Politikerin Marine Le Pen will trotz ihrer Verurteilung bei der Präsidentschaftswahl im kommenden Jahr antreten. Sie kündigte an, Revision gegen das Urteil wegen der Veruntreuung von EU-Geldern einzulegen. Ein Berufungsgericht hatte ihre Strafe bestätigt, das Verbot für ein öffentliches Amt zu kandidieren, aber auf 15 Monate verkürzt. Der Bundestag berät heute über neue Befugnisse für Polizei- und Strafverfolgungsbehörden. Geplant ist unter anderem, Fotos und biometrische Daten automatisch mit Informationen aus dem Internet abzugleichen. Außerdem sollen Bundespolizei und Bundeskriminalamt Daten aus verschiedenen Quellen mithilfe von künstlicher Intelligenz auswerten dürfen. Ziel ist es, Straftaten schneller aufzuklären. In den USA hat ein Mitarbeiter der Einwanderungsbehörde ICE einen Mann aus Mexiko erschossen. Laut Behörden hatte sich der Mann in Houston einer Kontrolle widersetzt und versucht, einen ICE-Mitarbeiter mit seinem Auto zu überfahren. Daraufhin eröffnete der Beamte das Feuer. Der Vorfall wird nun untersucht. Die Einwanderungsbehörde ICE steht seit längerem wegen ihres Vorgehens gegen Migranten in der Kritik. Die Grünen prüfen, die geplante Abstimmung über die Krankenkassenreform am Freitag gerichtlich zu stoppen. Parteichef Banaschak kritisierte, dass es kurz vor der Abstimmung noch zu viele Änderungen am Gesetzentwurf gegeben habe. Die Bundesregierung will mit der Reform die Beiträge zur gesetzlichen Krankenversicherung stabilisieren. Dafür sind auch Einschnitte und zusätzliche Kosten für Versicherte vorgesehen.
1: Jetzt kompetent und zuverlässig das Wetter bei uns in Deutschland. Die Schlagerradio-Wetterreporter melden 19 Grad in Köln-Bonn, 14 Grad in Hamburg und Bremen, 15 Grad in Berlin, 16 Grad in Dresden, 18 Grad in Frankfurt am Main, 21 Grad in Stuttgart, 20 Grad in München und 17 Grad in Erfurt und Münster. Der Tag bei uns heute startet heiter. Im Laufe des Tages gibt es einen Mix aus Sonne und Wolken. Es bleibt überwiegend trocken und die Tageshöchstwerte klettern rauf auf 25 bis 32 Grad. Der Schlagerradio-Wettertrend. Morgen geht es auch mit einem Mix aus Sonne und Wolken weiter. Die Tageshöchstwerte liegen da bei 20 bis 27 Grad.
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0: 6 in ihrem Mittwoch. Hallo, guten Morgen.
1: Guten Morgen. Singen unter der Dusche auf unsere Hits.
0: Jetzt mit Erik Philippi. Schock verliebt.

0: Mit Process war das ein Mega-Hit und Russ Anthony und Giovanni Zarrouzis damals mit drin waren. Natürlich nochmal eine Neuaufnahme. Deutsch, Italienisch, Englisch, ja, das ist hier das Lebensgefühl. Ja. Guten Morgen.
1: Guten Morgen.
0: Jetzt haben wir es 6:10, hier ist der neue Schlagerradio Morgen.
1: Es gibt ja schon seit längerem die Diskussion, dass eben die Synchronsprecher einfach durch KI-Stimmen ausgetauscht werden sollen. Ja. Und die Stimmen werden sogar geklaut. Und da sind die auch schon auf die Barrikaden gegangen.
0: Ja, gerade Netflix macht ganz viele solche Dinge, wo Knebelverträge unterschrieben werden, sagen die Synchronsprecher. Aber Amazon Prime hat jetzt sich einfach mal getraut, irgendwas anderes zu machen.
1: Ja,
0: ne?
1: Bei der Serie Deadly Patient haben sie einfach mal die Synchronsprecher ausgetauscht durch KI-Stimmen. Das klang dann so.
2: Ich fahre da.
3: Was? Na, sehen wir uns?
2: Liebe dich.
3: Ich weiß. Geh weg.
2: In ihrem Gebäude gab es eine Gasleckage, aber zum Glück hat der Kohlenmonoxidmelder ausgelöst. Mein herzliches Beileid
3: Monika
2: zu ihrem Verlust.
3: Tot? Ich sollte da gestorben haben.
0: Oh Gott.
1: Ich sollte da gestorben haben.
0: Ja, aber ich meine, es gibt KI, die ist gar nicht so blöd, aber was ist
1: Sie
0: da los?
1: Sie haben eine der blödesten genommen, glaube ich.
0: Also ich verstehe es nicht. Ich bin immer fasziniert derzeit, es gibt bei YouTube Videos, die du übersetzt, die anhören kannst, auf Deutsch, auf Chinesisch, auf verschiedenen Sprachen und das klingt gar nicht so schlecht, wenn das Original Englisch ist.
1: Ich finde bei Schauspielerei fehlen halt die Emotionen und das ist noch viel schlimmer, als dass hier nur wirre Sätze rauskommen.
0: Vielleicht haben sie uns auch nur verarscht, damit wir über diese Serie, von der ich gesprochen hätte, Deadly Patient, also toter Patient, oder?
1: Ja, ich glaube schon.
0: Hätte ich nie drüber gesprochen.
1: Tödlicher Patient.
0: Und jetzt reden wir drüber. Amazon hat diese Serie aus dem Programm genommen, kommt bestimmt bald mit richtig tollen Synchronsprechern zurück. Das kann ich mir glauben, ja.

0: fair. Er feiert in diesem Jahr sein 50-jähriges Jubiläum, deshalb eine Neuaufnahme von seinem Klassiker Sommer in der Stadt, Wolfgang Petri. 18 Minuten nach 6.
1: Guten Morgen.
0: Aufsteh mit uns, wir sind Schlagerradio.
1: Daten per QR-Code, also Dating-Apps waren auf jeden Fall gestern, jetzt gibt's was Neues.
0: Okay, so ein QR-Code, wo klebt der dann?
1: Auf dem Laternenmast.
0: Und das scanne ich dann und dann habe ich...
1: Mit Foto.
0: Okay, und dann wird der Typ einfach ins Handy gebeamt dann, oder?
1: Ja, das hat auf jeden Fall ein Künstler aus Wien gemacht, Marcin Gold. Er hat in Berlin-Mitte Sticker aufgeklebt mit dem Satz, ich suche die perfekte Frau. Mhm. Dazu gibt es dann einfach so einen QR-Code und ein Foto von ihm mit seiner Telefonnummer, E-Mail-Adresse und seinen Social-Media-Profilen, alles in dem Code. Und statt zu swipen, hat er jetzt eben darauf gesetzt, sonst haben sich wohl richtig, richtig viele Frauen gemeldet. Er meinte, jetzt muss er die alle abhängen, weil schon so viel Interesse kam.
0: So viel. Also angeguckt, wie der aussieht, ja.
1: Ja, sieht ganz gut aus.
0: Wie hat denn das alles mit dem Daten angefangen? Ich kann sagen, Rauchzeichen, Trommeln und Signalfeuer. So ging das ganz früher
1: bei den
0: los.
1: Indianern?
0: Ja, dann kam die Antike. Da war man mit einem Pferd unterwegs oder zu Fuß, ja. Und im Mittelalter wurde dann das Postsystem aufgebaut.
1: Auch schön.
0: Und da kam dann eine Brieftaube zu dir, Inka, und sagt, hallo, ich liebe dich. Ja, und erst 1837 Telegraph, dann konnte man das dann auch später mit dem Telefon alles ermitteln, ja. Die erste E-Mail wurde in den 70ern verschickt, Faxgeräte in den 80ern. So kamen die Liebesbriefe und heute... Ja, haben wir SMS und Dating-Apps
1: verloren. Und früher haben sich die Menschen auch manchmal einfach mal angesprochen gegenseitig. Das ist doch auch schon mal einfach.
0: Aber selten, ja.
1: Ja, das stimmt.

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11: Die Lage im Nahen Osten spitzt sich weiter zu. Nach Angriffen auf Handelsschiffe in der Straße von Hormus haben die USA erneut Ziele im Iran angegriffen. Silke in den Schlagerradio-Nachrichten, was ist denn jetzt über die neuen Entwicklungen bekannt?
12: Laut US-Militär wurden dabei unter anderem Luftabwehrsysteme, Küstenüberwachung und Drohnenstellungen attackiert. Washington spricht von einer Reaktion auf den Beschuss von 3 Handelsschiffen in der Straße von Hormus und wirft dem Iran einen Verstoß gegen die vereinbarte Waffenruhe vor. Zeitgleich berichten iranische Medien von mehreren Explosionen im Süden des Landes. Es soll Verletzte gegeben haben. Bereits zuvor hatten die USA ihre Sanktionen gegen iranische Ölexporte wieder in Kraft gesetzt. Der Iran weist die Vorwürfe gegen sich zurück und kritisiert die neuen Sanktionen scharf. Mit den erneuten Angriffen wächst die Sorge, dass der Konflikt in der Region weiter eskaliert. Mehr digitale Möglichkeiten für die Ermittlungsbehörden, darüber berät heute der Bundestag. Geplant ist unter anderem, Fotos und biometrische Daten automatisch mit Informationen aus dem Internet abzugleichen. Außerdem sollen Bundespolizei und Bundeskriminalamt Daten aus verschiedenen Quellen mithilfe von künstlicher Intelligenz auswerten dürfen. Nach den Plänen der Bundesregierung sollen Straftaten so schneller aufgeklärt werden.
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12: Die Zahl der Bäckereiinsolvenzen ist in Deutschland deutlich gestiegen. Im ersten Halbjahr mussten nach Angaben von Kreditreform 63 Betriebe Insolvenz anmelden, 40% mehr als vor einem Jahr. Die Deutsche Bahn will Fahrgäste künftig schneller und besser über Verspätungen und Zugausfälle informieren. Dafür stellt der Konzern heute ein neues Programm vor.
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12: Die Schweiz steht erstmals seit 1954 wieder im Viertelfinale einer Fußball-Weltmeisterschaft. Das Team setzte sich im Achtelfinale nach einem torlosen Spiel mit 4:3 im Elfmeterschießen gegen Kolumbien durch. Im Viertelfinale wartet nun Argentinien mit Superstar Messi. Die Südamerikaner hatten zuvor einen 0:2 Rückstand gegen Ägypten noch in einen 3:2 Sieg gedreht. Gespielt wird am Sonntag in Kansas City. Für Diskussionen sorgt unterdessen FIFA-Präsident Infantino. Er steht weiter wegen der aufgehobenen Sperre des US-Spielers Balogun in der Kritik. Dieser durfte trotz einer roten Karte wieder spielen. Die USA schieden allerdings mit einer 1:4 Niederlage gegen Belgien aus. Große Freude herrscht dagegen in Argentinien. Nach dem Achtelfinalsieg feierten tausende Fans auf den Straßen. In einer Stadt kam es dabei allerdings zu Auseinandersetzungen mit der Polizei.
11: Jetzt kompetent und zuverlässig das Wetter bei uns in der Region. Der Tag heute startet heiter. Im Laufe des Tages gibt es einen Mix aus Sonne und Wolken. Die Tageshöchstwerte liegen bei 25 bis 32 Grad.
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0: Ich war noch niemals in New York, der Mega-Hit von Udo Jürgens. Jetzt haben wir schon 6.42 Uhr.
1: Ja,
0: schön, dass
1: Morgen.
0: Sie mit uns gemeinsam aufstehen.
1: Norm, weißt du, was ich heute Abend mache?
0: Nein.
1: Ich spiele Hundesitterin.
0: Oh, bei dir zu Hause, ja?
1: Ja, genau, weil meine Freundin hat einen Hund und die hat ihn aus dem Tierheim geholt. Und der hat natürlich große Angst, wenn sie dann weg ist, dann wird er panisch und allein bleiben kann er noch nicht. Und dann bringt sie ihn mir rüber. Sie geht nämlich auf das Robin-Konzert in Berlin.
0: Okay, und du hast aber doch auch einen Hund zu Hause,
1: genau.
0: Immer wieder mal. Deinen eigenen Malteser, ne?
1: Ja, aber der gehört halt meinen Eltern und meiner Schwester. Sodass
0: aber meinst du, der schnuppert den dann nicht in der Wohnung und wird dann wuschig, sagt, hier muss doch irgendwo ein Hund sein, dabei ist es das teure Kissen.
1: Also zuletzt, als der Hund da war, habe ich danach noch ein paar Mal geputzt. Ich glaube ehrlich gesagt, dass man ihn gar nicht mehr
0: Hunde
1: so riecht bei mir.
0: Riechen doch alles.
1: Könnte sein,
0: Und was ist das für ein Hund?
1: Das ist ein Frenchie, also französische Bulldogge, die sind ja sehr beliebt.
0: Aber die sabbern doch so rum.
1: Nö, eigentlich gar nicht. Das ist eigentlich eher so ein Schusshund.
0: Ich muss sagen, die ist ganz lieb. Das können Sie mir morgen erzählen, wenn alles vollgesabbert ist.
1: Sauber, genau. Ich bin mal gespannt, aber ich freue mich auf Sie.
0: Wobei, ich erinnere mich gerade, in den 90ern habe ich auch mal auf einen Hund aufgepasst. Ja?
1: Ach, echt?
0: Auf so einen kleinen Jack Russell.
1: Ach, die sind auch süß.
0: Ja, ich habe mich dann aber schlafen gelegt, wie immer. Norman macht Mittagsschlaf und dann der Hund, komm, brav draußen. Weißt du, was er gemacht hat?
1: Nee.
0: Der Ball ist unter das Sofa gerollt. Und er hat das Sofa aufgefetzt mit seinen Krallen, weil er wollte an den Ball rankommen.
1: Das ist fies. Also es gibt auch Hunde, die klettern einfach unter das Sofa, um den Ball zu holen.
0: Nein, der hat das Sofa

0: Pietro Lombardi und Bella Donna. Das heißt auf Deutsch, schöne Frau, Pretty Woman.
1: Ja.
0: Ja. Nicht Tonne, Bella Tonna.
1: Nee, nicht ganz.
0: Ja, wenn man so viel Spaghetti isst, man weiß ja nicht.
1: Ja,
0: ne?
1: Stimmt.
0: Guten Morgen, es ist 6.49 Uhr, hier ist der neue Schlagerradio Morgen.
1: Das Wetter bei uns heute in Deutschland ist ein Mix aus Sonne und Wolken bei Höchstwerten um die 25 bis 32 Grad.
0: Und jetzt Zeit für die ersten Hörer des Tages. Wir wollten von Ihnen wissen, ob Sie auch schon mal gerne allein verreisen. Es ist ja für viele nicht so ein tolles Ding.
1: Ja.
0: Jetzt bin ich gespannt, wie das bei Ihnen aussieht. Die Bea ist dran an der 08079 89 99. Guten Morgen.
2: Nein, niemals alleine. Mit meinem Mann oder meiner besten Freundin.
0: Okay.
1: Uwe sieht das etwas anders. Er hat geschrieben, Moinsen zusammen. Ja, ganz klar. Warum auch nicht? Aber das ist natürlich abhängig von der individuellen Situation, in der sich jeder befindet. Mir persönlich hat es zum Beispiel sehr geholfen, einen schweren Tiefpunkt zu überwinden.
0: Janine ist dran.
3: Ja, ich habe auch schon das ein oder andere Mal kleine Trips alleine unternommen, wenn es einfach anders nicht ging, wenn es zeitlich absolut nicht gepasst hatte. Sei es jetzt mal wirklich ein Tagestrip an die Ostsee, einfach weil ich die Sonne und den Strand und das Meer brauchte. oder das eine Mal vor ein paar Jahren auch nach Heidelberg, weil ich unbedingt das Schloss sehen wollte. Ja, manchmal sind das so Momente, wo ich denke, mein Liebster hat keine Zeit. Der bekommt jetzt keinen Urlaub. Ich habe in dem Moment dann tatsächlich da die Zeit gehabt, ein Schnäppchen gefunden, mit einer Busfahrt dorthin und dann einfach, es ist irgendwie auch mal angenehm. Einfach mal ein, zwei Tage nur für sich sein zu können.
0: Gut, und den Göttergatten dazu zu bewegen, ein Schloss zu besichtigen, ist manchmal auch nicht so einfach.
1: Ja, manchmal nicht so einfach. Uschi, muss man sagen, sie sagt nein, nicht allein in Urlaub fahren. Mir fehlt dann mein Mann.
0: Okay, ich bin auf Ihre Meinung weiterhin gespannt. Machen Sie mit an der 08079 89 99.

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0: Hier ist der neue Schlagerradio Morgen mit Inka und Norman. Gleich bei uns nach 7, wolkenfrei mit Wach geküsst, ich. Und wir haben auch Stereo-Act dabei mit Lena Marie Engel. Und wir feiern, das ist so eine richtige Motivationshymne.
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3: Ich bin Silke Reich. Die USA haben nach eigenen Angaben erneut Ziele im Iran angegriffen. Das US-Militär erklärte, die Angriffe seien eine Reaktion auf den Beschuss von 3 Tankern in der Straße von Hormus.
4: Washington wirft dem Iran vor, damit gegen die vereinbarte Waffenruhe verstoßen zu haben. Der Iran weist die Vorwürfe zurück und kündigt Gegenmaßnahmen an. Aus mehreren Hafenstädten und Inseln im Persischen Golf wurden Explosionen gemeldet. Zudem haben die USA ihre Sanktionen gegen die iranische Ölwirtschaft wieder in Kraft gesetzt. Timo Wiesner, Redaktion.
3: Die französische Politikerin Marine Le Pen will trotz ihrer Verurteilung bei der Präsidentschaftswahl im kommenden Jahr antreten. Sie kündigte an, Revision gegen das Urteil wegen der Veruntreuung von EU-Geldern einzulegen. Ein Berufungsgericht hatte ihre Strafe bestätigt, das Verbot für ein öffentliches Amt zu kandidieren, aber auf 15 Monate verkürzt. Der Bundestag berät heute über neue Befugnisse für Polizei- und Strafverfolgungsbehörden. Geplant ist unter anderem, Fotos und biometrische Daten automatisch mit Informationen aus dem Internet abzugleichen. Außerdem sollen Bundespolizei und Bundeskriminalamt Daten aus verschiedenen Quellen mithilfe von künstlicher Intelligenz auswerten dürfen. Ziel ist es, Straftaten schneller aufzuklären. In den USA hat ein Mitarbeiter der Einwanderungsbehörde ICE einen Mann aus Mexiko erschossen. Laut Behörden hatte sich der Mann in Houston einer Kontrolle widersetzt und versucht, einen ICE-Mitarbeiter mit seinem Auto zu überfahren. Daraufhin eröffnete der Beamte das Feuer. Der Vorfall wird nun untersucht. Die Einwanderungsbehörde ICE steht seit längerem wegen ihres Vorgehens gegen Migranten in der Kritik. Die Grünen prüfen, die geplante Abstimmung über die Krankenkassenreform am Freitag gerichtlich zu stoppen. Parteichef Banaschak kritisierte, dass es kurz vor der Abstimmung noch zu viele Änderungen am Gesetzentwurf gegeben habe. Die Bundesregierung will mit der Reform die Beiträge zur gesetzlichen Krankenversicherung stabilisieren. Dafür sind auch Einschnitte und zusätzliche Kosten für Versicherte vorgesehen.
1: Jetzt kompetent und zuverlässig das Wetter bei uns in Deutschland. Die Schlagerradio-Wetterreporter melden 19 Grad in Köln-Bonn, 14 Grad in Hamburg und Bremen, 15 Grad in Berlin, 16 Grad in Dresden, 18 Grad in Frankfurt am Main, 21 Grad in Stuttgart, 20 Grad in München und 17 Grad in Erfurt und Münster. Der Tag bei uns heute startet heiter. Im Laufe des Tages gibt es einen Mix aus Sonne und Wolken. Es bleibt überwiegend trocken und die Tageshöchstwerte klettern rauf auf 25 bis 32 Grad. Der Schlagerradio-Wettertrend. Morgen geht es auch mit einem Mix aus Sonne und Wolken weiter. Die Tageshöchstwerte liegen da bei 20 bis 27 Grad.
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0: Ja, schönen Mittwochmorgen, 7:04 jetzt.
1: Guten Morgen, wir starten mit positiver Energie in die Wochenmitte.
0: So soll es bleiben. Der Hit von Ich und Ich, jetzt hier bei uns.

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1: Gott verspricht dir, vom Mutterleib an trage ich dich. Ich will dein ganzes Leben lang dein Gott sein. Ich werde dich tragen, bis dein Haar vom Alter ergraut. Jesaja Kapitel 46, Vers 3 und 4.

0: 10 Minuten nach 7 haben wir es. Stereoact und Lena Marie Engel und wir feiern bei Schlagerradio. Wir haben eine große Umfrage laufen gerade, wo wir mit Ihnen drüber sprechen, ob Sie gerne alleine verreisen oder muss der Partner immer mit dabei sein. Ich muss sagen, wenn ich so ein Resümee ziehe, ja, die meisten wollen schon mit jemandem verreisen. Ja. Es ist auch schön, man kann Dinge miteinander teilen. Aber wir haben hier zum Beispiel von Annika gerade eine WhatsApp reinbekommen. Ich reise gerne allein, weil ich komplett frei entscheiden kann, was ich unternehme. Das hatten wir vorhin ja auch gerade gehört von der Janine, dass sie da auch mal ein Schloss besuchen kann.
1: Genau,
0: ja?
1: Oder und, mal abschalten ja, kann, für neu, sich sein kann.
0: Neue ja? Menschen kennenlernen, oft Erfahrungen, besondere sammeln. Und das ist manchmal schön, Zeit mit sich selbst zu verbringen und den Kopf frei zu bekommen.
1: Jutta hat geschrieben, wenn es nicht anders geht, seit mein Kind erwachsen ist, geht's schon alleine. Und Janine hat sich gemeldet und geschrieben, wir fahren mit unserem Kater immer in den Urlaub.
0: Ist okay. Auch schön. Das sind diese Dritte, ne?
1: Ja, hoffentlich haben sie keinen Kater im Urlaub.

0: Wachgeküsst, Vanessa Mai bei Schlagerradio 18 Minuten nach 7. Schönen Start in Ihren Mittwoch.
1: Das Wetter bei uns heute in Deutschland ist ein Mix aus Sonne und Wolken bei Höchstwerten um die 25 bis 32 Grad.
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3: Jake, One Check, du, was liegt heute an, Kollege Olo?
4: Guten Morgen, Captain. Oh, heute ist irgendwie ein sehr ruhiger Morgen, nicht?
3: Ja.
4: Was machst du denn hier schon wieder mit dem armen Follow Me Auto?
3: Ja, das war das Sommerloch. Achtung, Cabin-Crew, Fräulein Schieber, bitte ins Cockpit.
5: Ja, Captain.
3: Alles gut bei Ihnen da hinten?
5: Ja, oh, heute kaufe ich mir eine neue Matratze.
3: Toll, ich hoffe, keine Beta-Version.
5: Ach, meine alte ist so dermaßen durchgelegen.
3: Ja, das hat Lothar Matthäus auch schon oft gesagt, nicht?
5: Haha, aber schlimm ist, dass immer mehr deutsche Matratzenhersteller pleite gehen, haben Sie gelesen?
3: Ja, das liegt meistens daran, dass das Management immer öfter falsch liegt.
5: Hä?
3: Ja, ist doch logisch, liegt am Klimawandel.
5: Ja, was hat denn der damit zu tun?
3: Ja, das Wetter ist doch heute dermaßen unbeständig, die Leute wissen doch gar nicht mehr, ob sie jetzt die Sommer- oder die Winterseite nutzen sollen. Die schlafen schon hochkant auf so einem Ding.
5: Ich überlege, vielleicht ein Wasserbett oder ein Boxspringbett.
3: Oder eine Kombination aus beiden, da haben sie Spaß, sage ich Ihnen, nicht?
5: Entschuldigung, ist das des Pudels Federkern?
6: Nein.
3: So, Landanflug oder Tower meldet, viele Leute im öffentlichen Dienst kaufen jetzt kleinere Matratzen.
5: Wieso das?
3: Es werden doch bald die Bezüge gekürzt.
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3: Die Lage im Nahen Osten spitzt sich weiter zu. Nach Angriffen auf Handelsschiffe in der Straße von Hormus haben die USA erneut Ziele im Iran angegriffen. Silke in den Schlagerradio-Nachrichten, was ist denn jetzt über die neuen Entwicklungen bekannt?
4: Laut US-Militär wurden dabei unter anderem Luftabwehrsysteme, Küstenüberwachung und Drohnenstellungen attackiert. Washington spricht von einer Reaktion auf den Beschuss von 3 Handelsschiffen in der Straße von Hormus und wirft dem Iran einen Verstoß gegen die vereinbarte Waffenruhe vor. Zeitgleich berichten iranische Medien von mehreren Explosionen im Süden des Landes. Es soll Verletzte gegeben haben. Bereits zuvor hatten die USA ihre Sanktionen gegen iranische Ölexporte wieder in Kraft gesetzt. Der Iran weist die Vorwürfe gegen sich zurück und kritisiert die neuen Sanktionen scharf. Mit den erneuten Angriffen wächst die Sorge, dass der Konflikt in der Region weiter eskaliert. Mehr digitale Möglichkeiten für die Ermittlungsbehörden, darüber berät heute der Bundestag. Geplant ist unter anderem, Fotos und biometrische Daten automatisch mit Informationen aus dem Internet abzugleichen. Außerdem sollen Bundespolizei und Bundeskriminalamt Daten aus verschiedenen Quellen mithilfe von künstlicher Intelligenz auswerten dürfen. Nach den Plänen der Bundesregierung sollen Straftaten so schneller aufgeklärt werden.
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4: Die Zahl der Bäckereiinsolvenzen ist in Deutschland deutlich gestiegen. Im ersten Halbjahr mussten nach Angaben von Kreditreform 63 Betriebe Insolvenz anmelden, 40% mehr als vor einem Jahr. Die Deutsche Bahn will Fahrgäste künftig schneller und besser über Verspätungen und Zugausfälle informieren. Dafür stellt der Konzern heute ein neues Programm vor.
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4: Die Schweiz steht erstmals seit 1954 wieder im Viertelfinale einer Fußball-Weltmeisterschaft. Das Team setzte sich im Achtelfinale nach einem torlosen Spiel mit 4:3 im Elfmeterschießen gegen Kolumbien durch. Im Viertelfinale wartet nun Argentinien mit Superstar Messi. Die Südamerikaner hatten zuvor einen 0:2 Rückstand gegen Ägypten noch in einen 3:2 Sieg gedreht. Gespielt wird am Sonntag in Kansas City. Für Diskussionen sorgt unterdessen FIFA-Präsident Infantino. Er steht weiter wegen der aufgehobenen Sperre des US-Spielers Balogun in der Kritik. Dieser durfte trotz einer roten Karte wieder spielen. Die USA schieden allerdings mit einer 1:4 Niederlage gegen Belgien aus. Große Freude herrscht dagegen in Argentinien. Nach dem Achtelfinalsieg feierten tausende Fans auf den Straßen. In einer Stadt kam es dabei allerdings zu Auseinandersetzungen mit der Polizei.
3: Jetzt kompetent und zuverlässig das Wetter bei uns in der Region. Der Tag heute startet heiter. Im Laufe des Tages gibt es einen Mix aus Sonne und Wolken. Die Tageshöchstwerte liegen bei 25 bis 32 Grad.
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0: 7:40 Uhr mit Wahnsinn Wolfgang Petri. Schönen guten Morgen in Ihrem Mittwoch.
1: Guten Morgen.
0: Hier ist Schlagerradio.
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1: Guten Morgen, Shailan ist bei uns, hallo.
0: Herzlich willkommen.
3: Moin.
1: Na, wie bist du in deinen Tag gestartet? Musst du noch los oder bist du noch zu Hause?
3: Ja, bin noch zu Hause, trinke noch meinen Tee, Kaffee auf der Terrasse und
1: arbeite. Ach schön, okay. Entspannt.
0: Und ich habe schon mitbekommen, bei der Arbeit hört ihr alle Schlagerradio. Was machst du beruflich und wo musst du hin?
3: Also ich bin im Personalbüro, bin Personaler. Mhm. Menschen zu tun, ne? Das macht Spaß.
0: Ja, dann grüß die Leute mal hier.
1: Ja, liebe
0: Radio,
1: Grüße.
0: Ne?
1: Ja,
3: gerne. Ich gehöre bestimmt auch schon mit einigem Auto oder so.
0: Ja, und die werden dir jetzt die Daumen drücken, denn es geht um 1.000 Euro im ABC-Morgen-Quiz. Wir spielen ja wie bekannt gegeben den Buchstaben M wie Martha heute.
3: Okay.
0: Kämpfen uns so durch das ABC durch. Und wenn du in 30 Sekunden 10 Fragen richtig beantwortest, immer mit dem gleichen Anfangsbuchstaben, also dem M wie Martha, gibt's die 1.000 Euro. 30 Sekunden haben wir Zeit. Bist du bereit?
3: Ich bin bereit.
1: Dann viel Glück, wir drücken dir die Daumen.
0: Die 30 Sekunden starten jetzt mit einem Monat.
3: Mai.
1: Mädchenname?
3: Mia.
0: Fiktiver Charakter?
3: Mickey Mouse.
1: Stadt außerhalb von Deutschland?
3: Mailand.
0: Automarke?
3: Mercedes.
1: Musikinstrument?
3: Mandoline.
0: Sportart?
3: Marathon.
1: Artikel aus dem Supermarkt?
3: Milch.
0: Körperteil?
3: Mund.
1: Wort endet auf Ung.
3: Meinung.
1: Ja!
0: Da sind sie, die Richtige!
1: Du hast 1.000 Euro gewonnen!
0: Schindler, 1.000 Euro!
1: Herzlichen Glückwunsch!
3: Ich wusste ja gar nicht, komm nicht zur Arbeit heute.
0: Das hat ja geklappt!
1: Boah, du warst aber auch unglaublich schnell. Also das ging wirklich, also hast du geübt, wie aus der Pistole geschossen?
3: Nee, das ist, als Personaler ist so. Man musste auf jede Frage eine Antwort
1: geben. Ich merke schon.
0: Okay.
1: Wow, das war richtig, richtig gut. Also,
0: da bin ich gespannt, ob sie für die nächsten Spielrunden auch wieder ein paar Personaler melden. Weil
1: ja, das wollen
0: wir dann wirklich
1: gut
0: überprüfen, diese Theorie, ja?
1: Super, du hast 1.000 Euro gewonnen.
0: Wahnsinn, Shailan, großartig.
3: Danke, danke.
0: Hast du schon eine Idee, was du mit dem Geld machst?
3: Oh, ganz ehrlich, ich weiß nicht. Ich weiß wirklich nicht. Keine Ahnung.
1: Kann man immer gebrauchen, nicht, ne? 1.000 Euro.
3: Auf jeden Fall. Geld kann man immer gebrauchen.
1: Mega. Ja, toll.
0: Das freut uns ja. Also super, da sind die Kollegen heute sehr happy. Dann kommst du jetzt nicht drum rum, musst vielleicht ein Säckchen mitbringen heute, ne, zur Arbeit.
3: Das mache ich.
1: Super. Ja, schön. Da freuen wir uns aber.
0: Super. Schön, dass es geklappt hat. Heute mal wieder ein 1.000 Euro Gewinner hier im ABC Morgen Quiz. Und wer dabei sein möchte im ABC Morgen Quiz und morgen auch wieder 1.000 Euro abstauben, einfach ABC an die 08 1079 89 99 schicken. Vielleicht klappt es ja morgen.

0: richtiger Ohrwurm. Der neue Hit von Johannes Oerding zusammen mit Peter Maffay. Ein Leben lang ist nicht lang. Hier ist Schlagerradio.
1: Guten Morgen.
0: In 11 Minuten ist es 8.
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0: Was ist los in der Welt der reichen und schönen Promi-News? Jetzt hier bei uns.
1: Der Fernsehgarten wird zum Ballermann. Am 19. Juli tauscht Andrea Kiewel den gepflegten Sonntagsrasen gegen Mallorca-Party. Und da gibt es dann statt Blümchendeko Konfetti, Schaumkanonen und halt auch jede Menge Malle-Hits. Mit dabei sind unter anderem Micky Krause, Lorenz Büffel und Jürgen Milski. Ja, und da wird der Mainzer Lerchenberg für einen Sonntag zur Playa de Palma.
0: Roland Kaiser hat sich jetzt gemeldet zur Lungentransplantation von Mette Marit. Da sind jetzt die ersten Fotos aufgetaucht von der Kronprinzessin aus Norwegen gemeinsam mit ihrem Mann. Da haben sie sich diese Spiele bei der Weltmeisterschaft und der wirklich fantastischen norwegischen Mannschaft angeschaut. Die sind immerhin im Viertelfinale drin. Das kann nicht jeder
1: behaupten.
0: Stimmt,
1: wir zum Beispiel nicht.
0: So, und da hat jetzt Roland Kaiser sich zu Wort gemeldet. Der hatte nämlich 2010 auch so eine Spenderlunge bekommen und sagt, dass das wirklich eine Operation war, die sein Leben verändert hat, endlich wieder frei atmen zu können. Es war unbeschreiblich nach so einem Eingriff. Sagte, 5 Tage nach der OP war er schon auf dem Ergometer und fühlte sich richtig gut. Und ich kenne ihn noch vor dieser Operation, da war er wirklich ganz schön abgeschlagen.
1: Ja, das ist natürlich dann gut, ne? Dass es jetzt wieder besser werden könnte für sie. Ja, und in Marie Reims neuem Song Von meinen Lippen geht es um die Anfänge einer neuen Liebe. Sie selbst hat ihr Glück ja längst gefunden. Seit vergangenem Jahr ist sie mit Ex-Fußballprofi Raphael Wolf zusammen, den wir
3: absolut
1: ja auch kennengelernt haben.
3: Sympathischer Typ, ja.
1: Und sehr hübsch. Ja, und die beiden wohnen inzwischen auch gemeinsam zusammen. Ja, und in dem Interview hat sie jetzt erleichtert verraten, ich bin vergeben und muss mich mit Dating zum Glück nicht mehr herumschlagen. Aber bei Dating-Fragen steht sie ihren Geschwistern immer wieder gerne zur Seite, auch wenn das Thema für sie dann halt eben abgeschlossen ist. Und sie sagt auch, sie glaubt zu 100% an die Liebe fürs Leben.
0: Und ich denke, der Raphael ist genau der Richtige.
1: Ja.
0: Der kann auch heilen, ja. Also man sagt zum Beispiel Tipps, wenn dir was im Rücken oder an den Knochen wehtut, Quark mit Rum drauf.
1: Guter Tipp.

0: Hier ist der neue Schlagerradio Morgen mit Inka und Norman, gleich Petro Basile mit seinem neuen Hit. Maite Kelly ist dabei und auch eine schöne Nummer von Vincent Weiss. Da muss Musik sein, wo du bist.
1: Ja.
0: Toll.
1: Würden Sie alleine verreisen, ja oder nein? 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

0: Rammsteiner, Ciao Ciao Amore, powered by Fiesta Records. 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
1: Ich bin Silke Rech. Nach den neuen US-Angriffen auf mehr als 80 Ziele im Iran hat sich der Konflikt im Nahen Osten weiter verschärft. In Bahrain wurde Luftalarm ausgelöst. Kuwait meldete Raketen- und Drohnenangriffe.
2: Das iranische Staatsfernsehen berichtete von Angriffen auf US-Stützpunkte in beiden Ländern. Zuvor hatte das US-Militär nach eigenen Angaben Luftabwehrsysteme, Raketenstellungen und weitere militärische Ziele im Iran angegriffen. Der Iran hatte daraufhin eine entschlossene Reaktion angekündigt. Mit den jüngsten Entwicklungen wächst die Sorge vor einer weiteren Eskalation in der Region. Noah Ulrich, Redaktion.
1: Nach den schweren Erdbeben in Venezuela ist die Zahl der Todesopfer auf fast 3.700 gestiegen. Viele internationale Rettungsteams haben das Land inzwischen verlassen. Freiwillige Helfer suchen aber weiter nach Vermissten. Die Erdbeben hatten das Land vor rund 2 Wochen erschüttert. Experten halten es inzwischen für äußerst unwahrscheinlich, noch Überlebende unter den Trümmern zu finden. Beim NATO-Gipfel in Ankara beraten die Staats- und Regierungschefs heute über die weitere Unterstützung der Ukraine und die Verteidigungsfähigkeit des Bündnisses. Dabei soll es auch darum gehen, wie die europäischen NATO-Staaten und Kanada künftig mehr Verantwortung übernehmen können. Bereits zum Auftakt hatte NATO-Generalsekretär Rutte neue Rüstungsprojekte vorgestellt. Deutschland will in diesem Jahr rund 125 Milliarden Euro für Verteidigung ausgeben. In New York besteht die Gefahr, dass ein Wolkenkratzer einstürzt. Die Behörden haben Großalarm ausgelöst, benachbarte Gebäude evakuiert und mehrere Straßen gesperrt. Das 37-stöckige Hochhaus aus den 1970er Jahren wird derzeit zu Luxuswohnungen umgebaut. Nachdem zunächst herabfallende Ziegel gemeldet worden waren, entdeckte die Feuerwehr massive Schäden an 2 tragenden Stahlstützen. Gut ein halbes Jahr nach dem spektakulären Einbruch in eine Sparkasse in Gelsenkirchen hat das Geldinstitut mit Entschädigungszahlungen begonnen. Betroffene Kunden erhalten für ihr Schließfach maximal 10.300 Euro. Gleichzeitig werden sichergestellte Wertgegenstände und Dokumente an ihre Besitzer zurückgegeben. Mehrere Kunden fordern vor Gericht jedoch höhere Entschädigungen.
3: Jetzt kompetent und zuverlässig das Wetter bei uns in Deutschland. Die Schlagerradio-Wetterreporter melden 19 Grad in Köln-Bonn, 14 Grad in Hamburg und Bremen, 15 Grad in Berlin, 16 Grad in Dresden, 18 Grad in Frankfurt am Main, 21 Grad in Stuttgart, 20 Grad in München und 17 Grad in Erfurt und Münster. Der Tag bei uns heute startet heiter. Im Laufe des Tages gibt es einen Mix aus Sonne und Wolken. Es bleibt überwiegend trocken und die Tageshöchstwerte klettern rauf auf 25 bis 32 Grad. Der Schlagerradio-Wettertrend. Morgen geht es auch mit einem Mix aus Sonne und Wolken weiter. Die Tageshöchstwerte liegen da bei 20 bis 27 Grad.
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4: Guten Morgen. 8:04 jetzt.
3: Guten Morgen. Mit unserer Musik geht die Arbeit leichter von der Hand.
4: Maite Kelly, Vincent Weiß, jetzt hier für Sie.

0: Romantik pur. Liebe ist Maite Kelly. 8:10.
1: Guten Morgen.
0: Hier ist Schlagerradio. Hör auf dein Herz.
1: Sind Sie schon mal alleine verreist? Wie ist das bei dir, Norm?
0: Ja, in der Jugend schon mal, ja. Ich muss sagen, da war ich in Jamaika. Aber was das Traurige war, man kann diese tollen Momente, die man dort hat, nicht mit jemandem teilen.
1: Ja, das stimmt.
0: Ich habe zwar Leute kennengelernt, mit denen ich dann auch Badminton zusammengespielt habe.
1: Mhm.
0: Und man hat sich gegenseitig zum Essen eingeladen, weil die hatten so ein inklusive Paket, ich ein anderes.
1: Ach so, ja, das ist ja toll.
0: War dann auch schon schön. Aber manchmal sitzt man da so rum und sagt, ja, und nu?
1: Ja.
0: Was passiert nu?
1: Also ich kann es verstehen. Ich bin auch fast noch nie alleine verreist, nur ein einziges Mal, als ich Geburtstag hatte. Und da habe ich gesagt, es kann wirklich niemand, alle müssen arbeiten. Und jetzt möchte ich für eine Nacht und 2 Tage nach Barcelona. Aber ich muss auch sagen, da fehlt was. Und der Influencer Robin Raw hatte auch eine ganz klare Meinung zu.
2: Leute, ich bin gerade alleine in Lissabon. Und ja, mir geht es psychisch gut. Man ist auch nicht dumm oder so, wenn man sagt, alleine reisen macht einfach keinen Spaß. Ich habe mich unter Druck setzen lassen durch Social Media. Ich habe mir gedacht, alleine reisen ist super toll. Aber nein, Mann, zu zweit, zu dritt macht es 1000-mal mehr Spaß.
1: Ja.
2: Und das hat auch nichts damit zu tun, dass ich nicht allein sein kann, dass ich mich selber nicht mag. Ich finde mich super spitzen Oberklasse. Aber trotzdem, ich will labern. Ich will das mit irgendwem teilen. Ich will irgendwem zeigen, was ich hier mache. Ich will einfach mehr Spaß haben.
0: Aber könnt ihr euch das vorstellen? Inka quatscht immer so viel mit Leuten. Du lernst schon Leute kennen.
1: Nee.
0: Ja, an der in Palma de Mallorca, wo wir waren, da hast du Leute kennengelernt.
1: Ja, gut, mich quatschen manchmal Leute an, aber ich bin generell eher so im Urlaub so ein bisschen auf Entspannung und introvertiert auch irgendwie.
0: Ja. Ulrike hat sich aber ja gemeldet, es ist ganz anders, Gegenteil von uns, sie reist total gerne allein und das sind die Gründe. Erstens, sie kann ihren Urlaub genau so gestalten, wie sie es möchte, ohne Kompromisse. Zweitens, lernt sie unterwegs viele neue Menschen kennen und kommt mit Einheimischen ins Gespräch. Und drittens, genießt sie die Ruhe und kann einfach mal komplett abschalten und Zeit für mich haben.
1: Das sind die Vorteile, das stimmt.
0: Eine sehr schöne Idee. Vielleicht einfach mal den Jakobsweg gehen,
1: das sind
0: die meisten alleine.
1: Hat eine Freundin von mir gemacht.

0: Sommermusik und gute Laune. Petro Basile hier bei Schlagerradio. Wir haben es jetzt 18 Minuten nach 8. Bei uns jetzt unsere Ernährungsmedizinerin Daniela Kilkowski.
1: Morgen Daniela, welche Obstsorten sind denn gesund? Du hattest mal von Aprikose gesprochen, ne?
2: Aprikosen finde ich super. Es ist auch nicht so, dass ich grundsätzlich Obstsorten nicht gut finde, sondern es gibt einfach Obstsorten, die haben wenig Faserstoffe und dadurch einen sehr hohen Fruchtzuckeranteil. Und Fruchtzucker kann für manche Menschen zu viel einfach negativ sein. Und dann würde ich zum Beispiel Obstsorten eher morgens geben, wenn man sie mag, als dass man sie abends isst. Also ich unterscheide eher die Obstsorten zwischen, was kann ich morgens und tagsüber essen, wie zum Beispiel die Banane, die ja extrem gute Mineralien hat und dafür eben weniger abends.
0: Dankeschön, Daniela, für die tollen Tipps. Gibt's immer um 8.20 Uhr hier bei uns im Radio und wann immer Sie wollen im Internet. Podcast zum Nachlesen und Hören auf schlagerradio.de.

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5: In Frankreich sorgt eine Gerichtsentscheidung für politische Diskussionen. Die rechtsnationale Politikerin Marine Le Pen ist erneut verurteilt worden. Trotzdem will sie bei der Präsidentenwahl im kommenden Jahr antreten. Silke in den Schlagerradio-Nachrichten, wie ist denn das möglich?
6: Ein Berufungsgericht hat das Urteil gegen Marine Le Pen wegen der Veruntreuung von EU-Geldern bestätigt. Das Strafmaß wurde aber reduziert. Le Pen muss zwar eine elektronische Fußfessel tragen, das Verbot für ein öffentliches Amt zu kandidieren wurde auf 15 Monate verkürzt. Le Pen will nun Revision einlegen. Sie geht davon aus, dass die Strafe bis zu einer Entscheidung des höchsten Gerichts ausgesetzt wird und sie deshalb kandidieren kann. Juristisch ist allerdings noch umstritten, ob das tatsächlich so sein wird. Politisch bleibt Le Pen eine aussichtsreiche Kandidatin. In aktuellen Umfragen liegt sie vor den anderen möglichen Bewerbern. Deutschland gibt in diesem Jahr so viel Geld für Verteidigung aus wie noch nie. Nach Angaben der NATO hat die Bundesregierung Ausgaben von rund 125 Milliarden Euro gemeldet. Das sind gut ein Viertel mehr als im vergangenen Jahr. Damit liegt Deutschland bei den Verteidigungsausgaben hinter den USA auf Platz 2 innerhalb der NATO. Die Zahlen wurden zum Auftakt des NATO-Gipfels in der türkischen Hauptstadt Ankara veröffentlicht.
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6: BMW hat sich bei den Elektroauto-Neuzulassungen in Deutschland den zweiten Platz zurückgeholt. Marktführer bleibt Volkswagen, während Tesla, Skoda und Audi im zweiten Quartal Plätze im Ranking verloren haben. Bei einer Drogenrazzia in Niedersachsen sind zwei Männer festgenommen worden. Die Ermittler stellten unter anderem Kokain, Marihuana, Ecstasy, Bargeld und Goldschmuck sicher.
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6: Die Schweiz hat bei der Fußball-Weltmeisterschaft für eine Überraschung gesorgt. Das Team besiegte Kolumbien im Elfmeterschießen mit 4:3 und steht damit erstmals seit mehr als 70 Jahren wieder im Viertelfinale. Dort trifft die Schweiz auf Argentinien. Die Mannschaft um Lionel Messi hatte sich zuvor nach einem 0:2 Rückstand noch mit 3:2 gegen Ägypten durchgesetzt. Für Schlagzeilen sorgt außerdem FIFA-Präsident Infantino. Er verteidigte die Aufhebung der Sperre für den US-Nationalspieler Balogun, betonte aber die Unabhängigkeit der FIFA-Justiz. In Argentinien löste der Einzug ins Viertelfinale große Begeisterung aus. Tausende Fans feierten den Erfolg auf den Straßen. Vereinzelt kam es dabei auch zu Zusammenstößen mit der Polizei.
5: Jetzt kompetent und zuverlässig das Wetter bei uns in der Region. Der Tag heute startet heiter. Im Laufe des Tages gibt es einen Mix aus Sonne und Wolken. Die Tageshöchstwerte liegen bei 25 bis 32 Grad.
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0: Matthias Reim bei Schlagerradio. Jetzt haben wir es 20 Minuten vor 9 und die Tochter von Matthias Reim auch mega erfolgreich. Hören wir gleich auch mit der neuen Single Kopfkino, Marie Reim hier bei uns.
1: Es gibt ja schon seit längerem die Diskussion, dass eben die Synchronsprecher einfach durch KI-Stimmen ausgetauscht werden sollen. Ja. Und die Stimmen werden sogar geklaut. Und da sind die auch schon auf die Barrikaden gegangen.
0: Ja, gerade Netflix macht ganz viele solche Dinge, wo Knebelverträge unterschrieben werden, sagen die Synchronsprecher. Aber Amazon Prime hat jetzt sich einfach mal getraut, irgendwas anderes zu machen.
1: Ja, ne? Bei der Serie Deadly Patient haben sie einfach mal die Synchronsprecher ausgetauscht durch KI-Stimmen. Das klang dann so.
2: Ich fahre da.
3: Was? Na, sehen wir uns?
2: Liebe dich.
3: Ich weiß. Geh weg.
2: In ihrem Gebäude gab es eine Gasleckage, aber zum Glück hat der Kohlenmonoxidmelder ausgelöst. Mhm. Mein herzliches Beileid
3: Monika
2: zu ihrem Verlust.
3: Tot? Ich sollte da gestorben haben.
0: Oh Gott.
1: Ich sollte da gestorben haben.
0: Ja, aber ich meine, es gibt KI, die ist gar nicht so blöd, aber was ist
1: Sie
0: da los?
1: Sie haben eine der blödesten genommen, glaube ich.
0: Also ich verstehe es nicht. Ich bin immer fasziniert derzeit, es gibt doch bei YouTube Videos, die du übersetzt, die anhören kannst, auf Deutsch, auf Chinesisch, auf verschiedenen Sprachen und das klingt gar nicht so schlecht, wenn das Original Englisch ist.
1: Ich finde halt, bei Schauspielerei fehlen halt die Emotionen und das ist noch viel schlimmer, als dass hier nur wirre Sätze rauskommen.
0: Vielleicht haben sie uns auch nur verarscht, damit wir über diese Serie, von der ich hier gesprochen hätte, Deadly Patient, also toter Patient, oder?
1: Ja, Deadly, ja, ich glaube schon.
0: Hätte ich nie drüber gesprochen.
1: Tödlicher Patient.
0: Und jetzt reden wir drüber. Amazon hat diese Serie aus dem Programm genommen, kommt bestimmt bald mit richtig tollen Synchronsprechern zurück. Das könnte ich mir glauben, ja. 50 Shades of Grey.

0: hoch auf uns. Ja, hier ist der neue Schlagerradio Morgen mit Inka und Norman. Andreas Burani war das, 8 Uhr und 48 jetzt.
1: Das Wetter bei uns heute in Deutschland ist ein Mix aus Sonne und Wolken bei Höchstwerten um die 25 bis 32 Grad.
2: Es ist Sketch vor 9.
1: Guten Morgen, Andi ist bei uns. Hallo.
0: Guten Morgen.
3: Guten Morgen.
0: Hallo.
3: So, heute gehen wir mal in den Hörsaal. Ja. Das hat nichts mit Studio zu tun. Aha. Das ist eine. Das kennt ihr ja, ne?
0: Ja,
3: ich habe
0: ein bisschen studiert, ja.
1: Ja, Hörsaal. Ja,
0: ich bin einmal in ein Hörsaal reingegangen, voller Studenten drin.
1: Ja,
0: und
1: so
0: ich,
1: ist das meistens.
0: Ja, es ging um Politik, die ich studiert habe. Und da war die Wand voller Namen.
1: Aha.
0: Und ich war leider in der fortgeschrittenen Klasse. Ich bin also falsch gegangen.
1: Ah, nein.
0: Und dann dachte ich, okay, die Namen will ich auch nicht kennen. Ich gehe wieder raus und höre auf mit Politik.
1: Ach so, na dann. Ja, kann ich verstehen. War auf jeden Fall hart in diesen Hörsälen immer.
0: Ja.
1: Aber wir haben es ja überlebt.
3: Genau. Und Professor Norman testet heute mal eine neue Anlage in dem Hörsaal.
0: Ja.
1: Okay.
3: Deswegen wird Inka gleich von der letzten Bank aus schreien, boah, was macht der denn da unten?
1: Mhm.
3: Ja.
1: Mhm.
3: Dann sagt Norman, können Sie mich auch in den hinteren Sitz reinhören?
4: 1, 2, 3, check, check, check.
3: Ja, genau.
4: Check, so, one, two, check, check, check, check,
1: okay.
4: Check. Check, one, 1, 2, check, check, check.
3: Der ist schon mittendrin.
4: Hallo.
3: Ja.
4: Hallo. Hallo.
3: Er, oder?
1: Boah, was macht er denn da unten eigentlich?
4: Check, check. Hallo, können Sie mich da in den hinteren Sitz reinhören?
3: Jawohl, Herr Professor, aber es stört uns nicht im Geringsten.

0: Guten Morgen, gleich nach 9 hier beim neuen Schlagerradio. Morgen gibt's Max Giesinger mit 80 Millionen, Joey Heintes mit seinem Mega-Hit schwer zu erklären, Words, die deutsche Version dieses Hit aus den 80er Jahren.
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11: Ich bin Silke Rech. Nach den neuen US-Angriffen auf mehr als 80 Ziele im Iran hat sich der Konflikt im Nahen Osten weiter verschärft. In Bahrain wurde Luftalarm ausgelöst, Kuwait meldete Raketen- und Drohnenangriffe.
12: Das iranische Staatsfernsehen berichtete von Angriffen auf US-Stützpunkte in beiden Ländern. Zuvor hatte das US-Militär nach eigenen Angaben Luftabwehrsysteme, Raketenstellungen und weitere militärische Ziele im Iran angegriffen. Der Iran hatte daraufhin eine entschlossene Reaktion angekündigt. Mit den jüngsten Entwicklungen wächst die Sorge vor einer weiteren Eskalation in der Region. Noah Ulrich, Redaktion.
11: Nach den schweren Erdbeben in Venezuela ist die Zahl der Todesopfer auf fast 3.700 gestiegen. Viele internationale Rettungsteams haben das Land inzwischen verlassen. Freiwillige Helfer suchen aber weiter nach Vermissten. Die Erdbeben hatten das Land vor rund 2 Wochen erschüttert. Experten halten es inzwischen für äußerst unwahrscheinlich, noch Überlebende unter den Trümmern zu finden. Beim NATO-Gipfel in Ankara beraten die Staats- und Regierungschefs heute über die weitere Unterstützung der Ukraine und die Verteidigungsfähigkeit des Bündnisses. Dabei soll es auch darum gehen, wie die europäischen NATO-Staaten und Kanada künftig mehr Verantwortung übernehmen können. Bereits zum Auftakt hatte NATO-Generalsekretär Rutte neue Rüstungsprojekte vorgestellt. Deutschland will in diesem Jahr rund 125 Milliarden Euro für Verteidigung ausgeben. In New York besteht die Gefahr, dass ein Wolkenkratzer einstürzt. Die Behörden haben Großalarm ausgelöst, benachbarte Gebäude evakuiert und mehrere Straßen gesperrt. Das 37-stöckige Hochhaus aus den 1970er Jahren wird derzeit zu Luxuswohnungen umgebaut. Nachdem zunächst herabfallende Ziegel gemeldet worden waren, entdeckte die Feuerwehr massive Schäden an 2 tragenden Stahlstützen. Gut ein halbes Jahr nach dem spektakulären Einbruch in eine Sparkasse in Gelsenkirchen hat das Geldinstitut mit Entschädigungszahlungen begonnen. Betroffene Kunden erhalten für ihr Schließfach maximal 10.300 Euro. Gleichzeitig werden sichergestellte Wertgegenstände und Dokumente an ihre Besitzer zurückgegeben. Mehrere Kunden fordern vor Gericht jedoch höhere Entschädigungen.
1: Kompetent und zuverlässig das Wetter bei uns in Deutschland. Die Schlagerradio-Wetterreporter melden 19 Grad in Köln-Bonn, 14 Grad in Hamburg und Bremen, 15 Grad in Berlin, 16 Grad in Dresden, 18 Grad in Frankfurt am Main, 21 Grad in Stuttgart, 20 Grad in München und 17 Grad in Erfurt und Münster. Der Tag bei uns heute startet heiter. Im Laufe des Tages gibt es einen Mix aus Sonne und Wolken. Es bleibt überwiegend trocken und die Tageshöchstwerte klettern rauf auf 25 bis 32 Grad. Der Schlagerradio-Wettertrend. Morgen geht es auch mit einem Mix aus Sonne und Wolken weiter. Die Tageshöchstwerte liegen da bei 20 bis 27 Grad.
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0: Guten Morgen, 8:45.
1: Guten Morgen, genießen Sie den ersten Kaffee an diesem Mittwoch.
0: Gleich der Mega-Hit von Joey Heindle nach Dennis Wilms und Anni Perker.

0: Der neue Hit von Joey Heintle, schwer zu erklären. Guten Morgen, es ist 9:09.
1: Guten Morgen, Deutschland.
0: Hier ist Schlagerradio, hör auf dein Herz.
1: Daten per QR-Code, also Dating-Apps waren auf jeden Fall gestern, jetzt gibt's was Neues.
0: Okay, so ein QR-Code, wo klebt der dann?
1: Auf dem Laternenmast.
0: Und das scanne ich dann und dann habe ich...
1: Mit Foto.
0: Okay, und dann wird der Typ einfach ins Handy gebeamt dann, oder?
1: Ja, das hat auf jeden Fall ein Künstler aus Wien gemacht, Marcin Gold. Er hat in Berlin-Mitte Sticker aufgeklebt mit dem Satz, ich suche die perfekte Frau. Dazu gibt es dann einfach so einen QR-Code und ein Foto von ihm mit seiner Telefonnummer, E-Mail-Adresse und seinen Social-Media-Profilen, alles in dem Code. Und statt zu swipen, hat er jetzt eben da drauf gesetzt. Sonst haben sich wohl richtig, richtig viele Frauen gemeldet. Er meinte, jetzt muss er die alle abhängen, weil schon so viel Interesse kam.
0: So viel. Also angeguckt, wie der aussieht, ja.
1: Ja, sieht ganz gut aus.
0: Wie hat denn das alles mit dem Daten angefangen? Ich kann sagen, Rauchzeichen, Trommel und Signalfeuer. So ging das ganz früher
1: bei den
0: los.
1: Indianern?
0: Ja. Dann kam die Antike. Da war man mit einem Pferd unterwegs oder zu Fuß, ja. Und im Mittelalter wurde dann das Postsystem aufgebaut.
1: Auch schön.
0: Und da kam dann eine Brieftaube zu die Inka und sagt, hallo, ich liebe dich. Ja, und erst 1837 Telegraph, dann konnte man das dann auch später mit dem Telefon alles ermitteln, ja. Die erste E-Mail wurde in den 70ern verschickt, Faxgeräte in den 80ern. So kamen die Liebesbriefe und heute... Ja, haben wir SMS und Dating-Apps einfach verloren.
1: Und früher haben
0: sich
1: die Männchen auch manchmal einfach mal angesprochen gegenseitig. Das ist doch auch schon mal einfach.
0: Aber selten, ja.
1: Ja, das stimmt.

0: 80 Millionen. Vor 10 Jahren Fußball-Europameister-Hit Max Giesinger und einer von 80 Millionen. Muss man sich vorstellen, unter den 80 Millionen war damals auch der Nagelsmann, ja. Der ist dann tatsächlich Trainer geworden und man sieht, was für ein Desaster wir hatten, ne?
1: Ja.
0: Fußball-Weltmeisterschaft in Amerika. Die Viertelfinale beginnen ab morgen. Was glaubst du? Wie geht's weiter? Wer kommt voran? Ich glaube, die Franzosen sind nicht so schlecht, aber auch die Engländer.
1: Die Schweiz ist auch nicht schlecht, oder?
0: Ja, immer neutral, ne?
1: Ja, genau.
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3: Finnland, 1.000 Euro!
1: Herzlichen Glückwunsch!
4: Ich muss ja gar nicht kommen, ich zur Arbeit heute.
1: Wahnsinn, Shaylan hat heute 1.000 Euro gewonnen und hat um den Buchstaben M gespielt.
0: Monat.
4: Mai.
1: Mädchenname?
4: Mia.
0: Fiktiver Charakter?
4: Mickey Mouse.
1: Stadt außerhalb von Deutschland?
4: Mailand.
0: Automarke?
4: Mercedes.
1: Musikinstrument?
4: Mandoline.
0: Sportart?
4: Marathon.
1: Artikel aus dem Supermarkt?
4: Milch.
0: Körperteil?
4: Mund.
1: Wort endet auf Ung.
4: Meinung.
1: Ja!
0: Das sind sie, die Richtige!
1: Du hast 1.000 Euro gewonnen!
3: Schwindler, 1.000 Euro!
1: Herzlichen Glückwunsch!
4: Ich wusste ja gar nicht, komm nicht zur Arbeit heute.
1: Wie aus der Pistole geschossen.
4: Nee, das ist, als Personaler ist so. Man muss auf jede Frage eine Antwort
1: geben. Ich merk's schon.
0: Okay.
1: Wow, das war richtig, richtig gut. Also,
0: hast du schon eine Idee, was du mit dem Geld machst?
4: Und ganz ehrlich, ich weiß nicht. Ich weiß wirklich nicht. Keine Ahnung.
1: Kann man immer gebrauchen.

0: gebrochen, ne? 1000 Euro.
1: Auf jeden Fall, Geld kann man immer gebrauchen.
0: Mega.
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4: In Frankreich sorgt eine Gerichtsentscheidung für politische Diskussionen. Die rechtsnationale Politikerin Marine Le Pen ist erneut verurteilt worden. Trotzdem will sie bei der Präsidentenwahl im kommenden Jahr antreten. Silke in den Schlagerradio-Nachrichten, wie ist denn das möglich?
5: Ein Berufungsgericht hat das Urteil gegen Marine Le Pen wegen der Veruntreuung von EU-Geldern bestätigt. Das Strafmaß wurde aber reduziert. Le Pen muss zwar eine elektronische Fußfessel tragen, das Verbot für ein öffentliches Amt zu kandidieren wurde auf 15 Monate verkürzt. Le Pen will nun Revision einlegen. Sie geht davon aus, dass die Strafe bis zu einer Entscheidung des höchsten Gerichts ausgesetzt wird und sie deshalb kandidieren kann. Juristisch ist allerdings noch umstritten, ob das tatsächlich so sein wird. Politisch bleibt Le Pen eine aussichtsreiche Kandidatin. In aktuellen Umfragen liegt sie vor den anderen möglichen Bewerbern. Deutschland gibt in diesem Jahr so viel Geld für Verteidigung aus wie noch nie. Nach Angaben der NATO hat die Bundesregierung Ausgaben von rund 125 Milliarden Euro gemeldet. Das sind gut ein Viertel mehr als im vergangenen Jahr. Damit liegt Deutschland bei den Verteidigungsausgaben hinter den USA auf Platz 2 innerhalb der NATO. Die Zahlen wurden zum Auftakt des NATO-Gipfels in der türkischen Hauptstadt Ankara veröffentlicht.

0: Für Schlagzeilen sorgt außerdem FIFA-Präsident Infantino. Er verteidigte die Aufhebung der Sperre für den US-Nationalspieler Balogun, betonte aber die Unabhängigkeit der FIFA-Justiz. In Argentinien löste der Einzug ins Viertelfinale große Begeisterung aus. Tausende Fans feierten den Erfolg auf den Straßen. Vereinzelt kam es dabei auch zu Zusammenstößen mit der Polizei.
1: Jetzt kompetent und zuverlässig das Wetter bei uns in der Region. Der Tag heute startet heiter. Im Laufe des Tages gibt es einen Mix aus Sonne und Wolken. Die Tageshöchstwerte liegen bei 25 bis 32 Grad.
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0: Brinki mit dem Herz durch die Wand, einen schönen Mittwoch. Aufstehen hier mit Schlagerradio, schön, dass Sie da sind.
1: Guten Morgen.
0: Wir wollten von Ihnen wissen, ob Sie auch schon mal gerne allein verreisen. Es ist ja für viele nicht so ein tolles Ding. Ja. Jetzt bin ich gespannt, wie das bei Ihnen aussieht. Die Bea ist dran an der 08079 89 99. Guten Morgen.
2: Nein, niemals alleine. Mit meinem Mann oder meiner besten Freundin.
0: Okay.
1: Uwe sieht das etwas anders. Er hat geschrieben, Moinsen zusammen. Ja, ganz klar. Warum auch nicht? Aber das ist natürlich abhängig von der individuellen Situation, in der sich jeder befindet. Mir persönlich hat es zum Beispiel sehr geholfen, einen schweren Tiefpunkt zu überwinden.
0: Janine ist dran.
3: Ja, ich habe auch schon das ein oder andere Mal kleine Trips alleine unternommen, wenn es einfach anders nicht ging, wenn es zeitlich absolut nicht gepasst hatte. Sei es jetzt mal wirklich ein Tagestrip an die Ostsee, einfach weil ich die Sonne und den Strand und das Meer brauchte. Oder das eine Mal vor ein paar Jahren auch nach Heidelberg, weil ich unbedingt das Schloss sehen wollte. Ja, manchmal sind dann so Momente, wo ich denke, mein Liebster hat keine Zeit, der bekommt jetzt keinen Urlaub. Ich habe in dem Moment dann tatsächlich da die Zeit gehabt, ein Schnäppchen gefunden, mit einer Busfahrt dorthin und dann einfach, es ist irgendwie auch mal angenehm. Einfach mal ein, zwei Tage nur für sich sein zu können.
0: Gut, und den Göttergatten dazu zu bewegen, ein Schloss zu besichtigen, ist manchmal auch nicht so einfach.
1: Uschi, muss man sagen, sie sagt nein, nicht allein in Urlaub fahren. Mir fehlt dann mein Mann.
0: Okay, ich bin auf Ihre Meinung weiterhin gespannt. Machen Sie mit an der 08079 89 99.

0: Hier ist der neue Schlagerradio Morgen mit Inka und Norman. Gleich geht's weiter mit Andy Schmidt. Heute Nacht von Helene Fischer hat er mit dabei. Allein in Griechenland von Nicole und auch Hubert K. mit an seiner ersten Hits Rosemarie.
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6: Ich bin Silke Rech. Nach den Angriffen auf mehrere Tanker in der Straße von Hormuz haben die USA zahlreiche Ziele im Iran angegriffen. Das US-Militär erklärte, dabei seien unter anderem Luftabwehrstellungen und militärische Anlagen getroffen worden.
7: Die USA sprechen von einer Reaktion auf Verstöße gegen die Waffenruhe. Der Iran reagierte mit Raketen- und Drohnenangriffen auf US-Stützpunkte in Kuwait und Bahrain. In Bahrain wurde Luftalarm ausgelöst. Zuvor hatten die USA auch ihre Sanktionen gegen die iranische Ölwirtschaft wieder in Kraft gesetzt. Timo Wiesner, Redaktion.
6: Die Grünen prüfen einen Eilantrag beim Bundesverfassungsgericht. Damit wollen sie die Abstimmung über die Krankenkassenreform am Freitag stoppen. Die Partei kritisiert zahlreiche kurzfristige Änderungen am Gesetzentwurf. Sie sieht deshalb keine ausreichende Beratung im Bundestag. Die Reform soll die Krankenkassenbeiträge stabilisieren. Für Versicherte sind aber auch zusätzliche Belastungen geplant. Beim NATO-Gipfel in Ankara beraten die Staats- und Regierungschefs heute über die Verteidigungsausgaben der Mitgliedsländer. US-Präsident Trump hatte die Ausgaben einiger Verbündeter zuletzt erneut kritisiert. Deutschland gibt in diesem Jahr nach Regierungsangaben rund 125 Milliarden Euro für Verteidigung aus. Außerdem geht es heute um die weitere Unterstützung der Ukraine. Die französische Rechtspolitikerin Marine Le Pen will bei der Präsidentschaftswahl im kommenden Jahr antreten. Das kündigte sie in einem Fernsehinterview an. Le Pen war wegen der Veruntreuung von EU-Geldern verurteilt worden. Ein Berufungsgericht verkürzte jedoch das Verbot, ein öffentliches Amt auszuüben. Die 57-Jährige trägt derzeit eine Fußfessel. Dagegen will sie juristisch vorgehen. Die Expertenkommission zur Reform der Schuldenbremse hat sich auf kein gemeinsames Konzept geeinigt. Nach Informationen der Süddeutschen Zeitung liegen stattdessen 3 unterschiedliche Vorschläge vor. Einigkeit gibt es nur grundsätzlich. Die Schuldenbremse soll bleiben. Verteidigungsausgaben sollen mittelfristig wieder in den normalen Bundeshaushalt zurückkehren.
0: Jetzt kompetent und zuverlässig das Wetter hier bei uns in Deutschland. Unsere Schlagerradio-Wetterreporter melden aktuell 20 Grad in Köln-Bonn. Wir haben 17 in Hamburg, 18 Grad in Bremen, 19 in Berlin, 18 sind es in Dresden, 20 in Frankfurt am Main, 22 in Stuttgart, 19 Grad in München, 18 in Erfurt und 19 in Münster. Heute in einem breiten Streifen vom Nordwesten und Westen bis in den Südosten wolkig bis stark bewölkt und gelegentlich etwas Regen. An den östlichen Alpen teils bis zum Abend anhaltender Regen, im Nordosten und Osten sowie im Südwesten heiter bis sonnig und meist trocken. Bei Höchstwerten zwischen 19 und 25 Grad in der Nordosthälfte, 25 bis 31 Grad in der Südwesthälfte.
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0: Hallo und einen schönen Vormittag. Gleich gibt's Klaus Lage für Sie mit 1001 Nacht. Kennen Sie ja, ne? Es hat Zoom gemacht, aber den Anfang, den macht der Money Mode mit Nick B.

0: Ich wünsche einen schönen Vormittag mit Schlagerradio Hör auf dein Herz und Namika. Gleich gibt's Nicole für Sie.
1: Die gute Geschichte.
0: Eine Ausbildung anfangen und dafür in eine neue Stadt ziehen. Das ist aufregend, kann bei der aktuellen Wohnungssuche aber auch echt Bauchschmerzen machen. Doch genau da gibt es jetzt eine richtig gute Nachricht aus Berlin. Das erste kommunale Azubi-Wohnheim der Stadt hat seine Türen nämlich geöffnet. Mitten im Bezirk Lichtenberg, da finden junge Azubis ab sofort ein bezahlbares, modernes Zuhause für faires Geld. Das Beste, neben den eigenen vier Wänden gibt es tolle Gemeinschaftsräume zum Kochen und Quatschen. Also ein großartiges Projekt, das den Start ins Berufsleben bezahlbar macht und zeigt, Berlin lässt seine Azubis nicht im Regen stehen.

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0: 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Made in Germany. Die Fußballhymne zur WM 2006.

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0: Musik von Sabrina Berger, Mama Maria, hier bei Schlagerradio. Hör auf dein Herz, gleich gibt's Karat für Sie und jede Stunde.
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0: Heute Morgen war J-Lime am Start und er hat versucht, in 30 Sekunden 10 richtige Antworten zu finden mit dem Buchstaben M wie Martha.
2: 30 Sekunden starten jetzt mit einem Monat.
3: Mai.
4: Mädchenname?
3: Mia.
2: Fiktiver Charakter?
3: Mickey Maus.
4: Stadt außerhalb von Deutschland?
3: Mailand.
2: Automarke?
3: Mercedes.
4: Musikinstrument?
3: Mandoline.
2: Sportart.
3: Marathon.
4: Artikel aus dem Supermarkt.
3: Milch.
2: Körperteil.
3: Mund.
4: Wort endet auf Ung.
3: Meinung.
4: Ja.
2: Das sind 10 richtige.
4: Du hast 1.000 Euro gewonnen.
2: Schindler, 1.000 Euro.
4: Herzlichen Glückwunsch.
3: Ich muss da gar nicht kommen, ich da arbeite heute.
2: Das hat ja geklappt.
4: Wow, du warst aber auch unglaublich schnell. Also das ging wirklich, also hast du geübt, wie aus der Pistole geschossen?
3: Nee, das ist, als Personaler ist so. Man musste auf jede Frage eine Antwort
4: geben. Ich merke es schon.
2: Okay.
4: Wow, das war richtig, richtig gut. Also,
2: da bin ich gespannt, ob sie für die nächsten Spielrunden auch wieder ein paar Personaler melden. Und
4: ja,
2: das wollen wir dann wirklich überprüfen, diese Theorie, ja?
0: Ja, Wahnsinn. Jaylan gewinnt 1.000 Euro heute Morgen bei Norman und Inka im ABC-Morgenquiz. 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

0: Hier Schlagerradio, hör auf dein Herz mit Andi Schmidt, gleich mit Musik von Howard Carpendale. Wir haben Stefan Waggershausen und Thomas Anders für Sie. Und unsere Schlagerradio-Experten, die erklären uns gleich mal, wie man mit einer Wärmepumpe auch kühlen kann. Gleich mehr dazu. Bleiben Sie dran.
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1: Ich bin Silke Rech. Nach den Angriffen auf mehrere Tanker in der Straße von Hormuz haben die USA zahlreiche Ziele im Iran angegriffen. Das US-Militär erklärte, dabei seien unter anderem Luftabwehrstellungen und militärische Anlagen getroffen worden.
2: Die USA sprechen von einer Reaktion auf Verstöße gegen die Waffenruhe. Der Iran reagierte mit Raketen- und Drohnenangriffen auf US-Stützpunkte in Kuwait und Bahrain. In Bahrain wurde Luftalarm ausgelöst. Zuvor hatten die USA auch ihre Sanktionen gegen die iranische Ölwirtschaft wieder in Kraft gesetzt. Timo Wiesner, Redaktion.
1: Die Grünen prüfen einen Eilantrag beim Bundesverfassungsgericht. Damit wollen sie die Abstimmung über die Krankenkassenreform am Freitag stoppen. Die Partei kritisiert zahlreiche kurzfristige Änderungen am Gesetzentwurf. Sie sieht deshalb keine ausreichende Beratung im Bundestag. Die Reform soll die Krankenkassenbeiträge stabilisieren. Für Versicherte sind aber auch zusätzliche Belastungen geplant. Beim NATO-Gipfel in Ankara beraten die Staats- und Regierungschefs heute über die Verteidigungsausgaben der Mitgliedsländer. US-Präsident Trump hatte die Ausgaben einiger Verbündeter zuletzt erneut kritisiert. Deutschland gibt in diesem Jahr nach Regierungsangaben rund 125 Milliarden Euro für Verteidigung aus. Außerdem geht es heute um die weitere Unterstützung der Ukraine. Die französische Rechtspolitikerin Marine Le Pen will bei der Präsidentschaftswahl im kommenden Jahr antreten. Das kündigte sie in einem Fernsehinterview an. Le Pen war wegen der Veruntreuung von EU-Geldern verurteilt worden. Ein Berufungsgericht verkürzte jedoch das Verbot, ein öffentliches Amt auszuüben. Die 57-Jährige trägt derzeit eine Fußfessel. Dagegen will sie juristisch vorgehen. Die Expertenkommission zur Reform der Schuldenbremse hat sich auf kein gemeinsames Konzept geeinigt. Nach Informationen der Süddeutschen Zeitung liegen stattdessen drei unterschiedliche Vorschläge vor. Einigkeit gibt es nur grundsätzlich. Die Schuldenbremse soll bleiben. Verteidigungsausgaben sollen mittelfristig wieder in den normalen Bundeshaushalt zurückkehren.
3: Jetzt kompetent und zuverlässig das Wetter hier bei uns in Deutschland. Unsere Schlagerradio-Wetterreporter melden aktuell 20 Grad in Köln-Bonn. Wir haben 17 in Hamburg, 18 Grad in Bremen, 19 in Berlin, 18 sind es in Dresden, 20 in Frankfurt am Main, 22 in Stuttgart, 19 Grad in München, 18 in Erfurt und 19 in Münster. Heute in einem breiten Streifen vom Nordwesten und Westen bis in den Südosten wolkig bis stark bewölkt und gelegentlich etwas Regen. An den östlichen Alpen teils bis zum Abend anhaltender Regen, im Nordosten und Osten sowie im Südwesten heiter bis sonnig und meist trocken. Bei Höchstwerten zwischen 19 und 25 Grad in der Nordosthälfte, 25 bis 31 Grad in der Südwesthälfte.
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3: Schönen Vormittag Ihnen. Echt gibt's jetzt für Sie. Du trägst keine Liebe in dir. Und zuvor jetzt erstmal Marianne Rosenberg und dieses Lied.

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0: Musik von Stefan Baggershausen zusammen mit Alice Zuna am Feuer hier Schlagerradio. Hör auf dein Herz. Gleich gibt's Daniel Ceylan für Sie.
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0: Deutschland rutscht von einer Hitzewelle in die nächste und viele Wohnungen heizen sich Tag für Tag weiter auf. Klimaanlagen boomen, doch sie sind nicht die einzige Möglichkeit, im Sommer für angenehme Temperaturen zu sorgen. Außerdem sind sie in den Hochphasen oft ausverkauft. Auch viele moderne Wärmepumpen, die können nicht nur heizen, sondern auch kühlen. Wie das funktioniert und welche Voraussetzungen dafür erfüllt werden müssen, das erklärt Heizungstechniker Henning Schulz. Wie kann ich denn mit der Wärmepumpe kühlen, sagen Sie mal?
2: Der Wärmepumpe ist es relativ egal, ob sie heizt und die Energie von draußen nach drinnen befördert oder kühlt und die Energie von drinnen nach draußen befördert. Den Markt dominieren im Moment die Luft-Wasser-Wärmepumpen. Die gewinnen im Winter Energie aus der Außenluft, pumpen die auf ein höheres Temperaturniveau und heizen damit den Innenraum. Aber die können natürlich genauso gut umgekehrt laufen. Heißt, das Heizungswasser nimmt die Temperatur im Innenraum auf, gibt sie über die Wärmepumpe an die Außenluft ab und dadurch wird es drinnen kühler. Dafür braucht es allerdings eine Flächenheizung, also eine Fußbodenheizung oder eine Wandheizung oder eine Deckenheizung, weil nur dann über die große Fläche genug Energie aus dem Raum abgezogen werden kann.
0: Dankeschön für den coolen Tipp und coole Musik gibt jetzt von Daniel Ceylan, die Jackentasche hier bei Schlagerradio. Hör auf dein Herz, Ihnen einen schönen Mittwoch.

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1: Der Kulthit jetzt kurz vor halb zwölf kommt von Geier Sturzflug.

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0: toller Song von Nino D'Angelo zusammen mit Marina Marx hier bei Schlagerradio. Hör auf dein Herz. Gleich das nächste Duett mit Roland Kaiser und Maite Kelly. Vorher gibt's aber erstmal die Neuigkeiten unserer Promis. Hier mit Inka und Norman.
1: Der Fernsehgarten wird zum Ballermann. Am 19. Juli tauscht Andrea Kiewel den gepflegten Sonntagsrasen gegen Mallorca-Party. Und da gibt's dann statt Blümchendeko Konfetti, Schaumkanonen und halt auch jede Menge Malle-Hits. Mit dabei sind unter anderem Micky Krause, Lorenz Büffel und Jürgen Milski. Ja, und da wird der Mainzer Lerchenberg für einen Sonntag zur Playa de Palma.
2: Roland Kaiser hat sich jetzt gemeldet zur Lungentransplantation von Mette Marit. Da sind jetzt die ersten Fotos aufgetaucht von der Kronprinzessin aus Norwegen gemeinsam mit ihrem Mann. Da haben sie sich diese Spiele bei der Weltmeisterschaft und der wirklich fantastischen norwegischen Mannschaft angeschaut. Die sind immerhin im Viertelfinale drin. Das kann nicht jeder behaupten.
1: Stimmt, wir zum Beispiel nicht.
2: So, und da hat jetzt Roland Kaiser sich zu Wort gemeldet. Der hatte nämlich 2010 auch so eine Spenderlunge bekommen und sagt, dass das wirklich eine Operation war, die sein Leben verändert hat, endlich wieder frei atmen zu können. Es war unbeschreiblich nach so einem Eingriff. Sagte, 5 Tage nach der OP war er schon auf dem Ergometer und fühlte sich richtig gut. Und ich kenne ihn noch vor dieser Operation, da war er wirklich ganz schön abgeschlagen.
1: Ja, das ist natürlich dann gut, ne? Dass es jetzt wieder besser werden könnte für sie. Ja, und in Marie Reims neuem Song Von meinen Lippen geht es um die Anfänge einer neuen Liebe. Sie selbst hat ihr Glück ja längst gefunden. Seit vergangenem Jahr ist sie mit Ex-Fußballprofi Raphael Wolf zusammen, den wir ja auch kennengelernt haben.
3: Absolut sympathischer Typ, ja.
1: Und sehr hübsch. Ja, und die beiden wohnen inzwischen auch gemeinsam zusammen. Ja, und in einem Interview hat sie jetzt erleichtert verraten, ich bin vergeben und muss mich mit Dating zum Glück nicht mehr herumschlagen. Aber bei Dating-Fragen steht sie ihren Geschwistern immer wieder gerne zur Seite, auch wenn das Thema für sie dann halt eben abgeschlossen ist. Und sie sagt auch, sie glaubt zu 100% an die Liebe fürs Leben.
2: Und ich denke, der Raphael ist genau der Richtige.
1: Ja.
2: Der kann auch heilen, ja. Also man sagt zum Beispiel Tipps, wenn dir was im Rücken oder an den Knochen wehtut.
1: Ach, ehrlich?
2: Quark mit Rum drauf.
1: Guter Tipp.
0: Was der Norman wieder alles weiß. Mehr Promi-News zum Nachlesen gibt's natürlich wie immer auf schlagerradio.de. Und hier sind Roland Kaiser und Maite Kelly.

0: Ihnen gleich einen schönen Mittag mit Mark Forster, Ross Anthony, Michelle ist mit am Start, Mitch Keller und viele mehr. Und wir sprechen in unserer Wochenserie heute wieder über Urlaub zu Hause und Touri in der eigenen Stadt mal zu sein.
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1: Ich bin Selke Reich. US-Präsident Trump hat die Feuerpause mit dem Iran für beendet erklärt. Am Rande des NATO-Gipfels in Ankara sagte er, die Vereinbarung sei hinfällig. Mit der iranischen Führung wolle er nicht mehr verhandeln.
2: Zuvor hatten die USA mehr als 80 Ziele im Iran angegriffen. Der Iran reagierte mit Raketen- und Drohnenangriffen auf US-Stützpunkte in Kuwait und Bahrain. In beiden Ländern wurde Luftalarm ausgelöst. Noah Ulrich, Redaktion.
1: US-Präsident Trump hat Spanien mit einem vollständigen Handelsstopp gedroht. Er wirft der spanischen Regierung vor, zu wenig Geld für die Verteidigung auszugeben und die NATO nicht ausreichend zu unterstützen. Spanien gehört zu den NATO-Staaten, die das vereinbarte Ziel für Verteidigungsausgaben bislang nicht erreichen. Zuletzt hatte das Land in den USA außerdem die Nutzung spanischer Militärstützpunkte für Angriffe auf den Iran verweigert. Beschäftigte der Deutschen Bahn werden immer häufiger bedroht oder angegriffen. Laut Bundesinnenministerium wurden in den ersten 5 Monaten des Jahres mehr als 1600 Straftaten gegen Bahnmitarbeiter registriert. Darunter waren rund 660 Körperverletzungen und ebenso viele Bedrohungen. Im Durchschnitt gab es damit täglich 8 körperliche Angriffe. Im vergangenen Jahr waren es noch 5 pro Tag. Der Bundestag soll in dieser Woche das Gesundheitspaket der Bundesregierung verabschieden. Die Grünen prüfen aber einen Eilantrag beim Bundesverfassungsgericht, um die Abstimmung zu stoppen. Die Partei kritisiert, dass der Gesetzentwurf kurzfristig mehrfach geändert wurde. Die Reform soll die Krankenkassen entlasten, bringt für Versicherte aber höhere Kosten und Leistungskürzungen. Die Vereinten Nationen werden ihre Nachhaltigkeitsziele bis 2030 nach eigener Einschätzung voraussichtlich nicht erreichen. Ein neuer Bericht zeigt, dass etwa bei der Hälfte der Ziele die Fortschritte nicht ausreichen. Als Hauptgrund nennt die UNO eine Finanzierungslücke von rund 4 Billionen Dollar. Positiv ist aber, mehr als 90% der Weltbevölkerung haben inzwischen Zugang zu Strom.
3: Jetzt kompetent und zuverlässig das Wetter hier bei uns in Deutschland. Unsere Schlagerradio-Wetterreporter melden aktuell 21 Grad in Köln-Bonn, 21 auch in Hamburg. Wir haben 23 Grad in Bremen, 24 in Berlin, 22 in Dresden und Frankfurt, 23 in Stuttgart, 17 in München und 20 Grad in Erfurt und Münster. Im Nordwesten und Westen und auch im Südosten ist es mal stark bewölkt. Da kann es gelegentlich noch mal ein bisschen regnen. Auch östlich der Alpen sind immer mal wieder Regenschauer mit drin. Die Temperaturen heute maximal bis 31 Grad. Im Schlagerradio Wettertrend morgen der Donnerstag von der Nordsee anfangs starke, im Tagesverlauf der allmählich auflockernde Bewölkung, aber meist trocken. Im Nordosten sowie in weiten Teilen der Südwesthälfte bleibt es heiter und sonnig. Die Temperaturen morgen zwischen 20 und 33 Grad.
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3: Einen schönen Mittag wünsche ich Ihnen. Jetzt gleich Gitte Henning für Sie. Ich will alles, aber erstmal sind wir mal richtig groß mit

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0: Hier Schlagerradio, hör auf dein Herz mit Ross Anthony und gleich freuen wir uns auf Michelle. Halbzeit in unserer Wochenserie zum Thema Urlaub zu Hause und heute wollen wir mal ein bisschen was erleben. Wenn man ja wegfliegt, da klappert man ja jede Menge Sehenswürdigkeiten ab und zu Hause kennt man oft nur den Weg zur Arbeit und zum Supermarkt. Mathilda, sag mal, wie werden wir denn heute zum Entdecker in der eigenen Region?
1: Der Hack ist so simpel wie genial. Spielt einfach mal ganz bewusst Tourist in der eigenen Stadt. Schnappt euch mal das Fahrrad oder ein ÖPNV-Ticket und fahrt in eine Ecke eurer Region, in der ihr noch nie wart. Macht eine Stadtführung mit, geht in das kleine Museum, an dem ihr sonst immer nur vorbeifahrt oder mietet euch mal ein Stand-up-Paddleboard am nächsten See. Ihr werdet staunen, wie viele versteckte, wunderschöne Ecken direkt vor eurer Haustür liegen, die ihr im Alltag komplett überseht.
0: Ja, eigentlich ganz einfach, oder? Tourismus vor der eigenen Haustür, das spart nicht nur das teure Flugticket, sondern macht auch noch richtig Bock. Morgen, da biegen wir auf die Zielgerade ein und verwandeln ihr Badezimmer mal in

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1: Hier Schlagerradio, hör auf dein Herz mit Vincent Weiss und gleich habe ich Vicky Leandros verlorenes Paradies. 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

0: Der Schlagerradio, hör auf dein Herz. Andi Schmidt ist hier und gleich habe ich richtig tolle Musik von Ben Zucker, Juliane Werding und auch Dieter Thomas Kuhn für Sie. Und unser Schlauermacher Michael Corneli, der beschäftigt sich heute mal mit warmen Semmeln. Da bin ich mal gespannt. Gleich mehr dazu.
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2: Ich bin Selke Reich. US-Präsident Trump hat die Feuerpause mit dem Iran für beendet erklärt. Am Rande des NATO-Gipfels in Ankara sagte er, die Vereinbarung sei hinfällig. Mit der iranischen Führung wolle er nicht mehr verhandeln.
3: Zuvor hatten die USA mehr als 80 Ziele im Iran angegriffen. Der Iran reagierte mit Raketen- und Drohnenangriffen auf US-Stützpunkte in Kuwait und Bahrain. In beiden Ländern wurde Luftalarm ausgelöst. Noah Ulrich, Redaktion.
2: US-Präsident Trump hat Spanien mit einem vollständigen Handelsstopp gedroht. Er wirft der spanischen Regierung vor, zu wenig Geld für die Verteidigung auszugeben und die NATO nicht ausreichend zu unterstützen. Spanien gehört zu den NATO-Staaten, die das vereinbarte Ziel für Verteidigungsausgaben bislang nicht erreichen. Zuletzt hatte das Land den USA außerdem die Nutzung spanischer Militärstützpunkte für Angriffe auf den Iran verweigert. Beschäftigte der Deutschen Bahn werden immer häufiger bedroht oder angegriffen. Laut Bundesinnenministerium wurden in den ersten 5 Monaten des Jahres mehr als 1600 Straftaten gegen Bahnmitarbeiter registriert. Darunter waren rund 660 Körperverletzungen und ebenso viele Bedrohungen. Im Durchschnitt gab es damit täglich 8 körperliche Angriffe. Im vergangenen Jahr waren es noch 5 pro Tag. Der Bundestag soll in dieser Woche das Gesundheitspaket der Bundesregierung verabschieden. Die Grünen prüfen aber einen Eilantrag beim Bundesverfassungsgericht, um die Abstimmung zu stoppen. Die Partei kritisiert, dass der Gesetzentwurf kurzfristig mehrfach geändert wurde. Die Reform soll die Krankenkassen entlasten, bringt für Versicherte aber höhere Kosten und Leistungskürzungen. Die Vereinten Nationen werden ihre Nachhaltigkeitsziele bis 2030 nach eigener Einschätzung voraussichtlich nicht erreichen. Ein neuer Bericht zeigt, dass etwa bei der Hälfte der Ziele die Fortschritte nicht ausreichen. Als Hauptgrund nennt die UNO eine Finanzierungslücke von rund 4 Billionen Dollar. Positiv ist aber, mehr als 90% der Weltbevölkerung haben inzwischen Zugang zu Strom.
0: Jetzt kompetent und zuverlässig das Wetter hier bei uns in Deutschland. Unsere Schlagerradio-Wetterreporter melden aktuell 21 Grad in Köln-Bonn, 21 auch in Hamburg. Wir haben 23 Grad in Bremen, 24 in Berlin, 22 in Dresden und Frankfurt, 23 in Stuttgart, 17 in München und 20 Grad in Erfurt und Münster. Im Nordwesten und Westen und auch im Südosten ist es mal stark bewölkt. Da kann es gelegentlich noch mal ein bisschen regnen. Auch östlich der Alpen sind immer mal wieder Regenschauer mit drin. Die Temperaturen heute maximal bis 31 Grad. Im Schlagerradio Wettertrend morgen der Donnerstag von der Nordsee anfangs starke, im Tagesverlauf der allmählich auflockernde Bewölkung, aber meist trocken. Im Nordosten sowie in weiten Teilen der Südwesthälfte bleibt es heiter und sonnig. Die Temperaturen morgen zwischen 20 und 33 Grad.
1: Andi Schmidt.
0: Eine neue Liebe ist wie ein neues Leben. Kennen wir alle, aber gleich kommt die Version von Dieter Thomas Kuhn. Jetzt erstmal DJ Herzbeat zusammen mit Safia.

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0: Hier Schlagerradio, hör auf dein Herz mit Juliane Werding. Und jetzt brauche ich mal unseren Schlauermacher Michael Corneli.
1: Warum ist das so?
0: Micha, heute Morgen bei uns in der Redaktionskonferenz haben wir über verschiedene Produkte gesprochen, die ja gehen wie warme Semmel. Ja, auch da kamen die Blicke wieder alle auf mich und sagen, wie kommst du jetzt auf die warmen Semmel? Ja, erklär doch mal selbst, was das bedeutet, lieber Micha.
2: Also ich habe ja so ein Reisehörbuch produziert und ehrlich gesagt, das verkauft sich wie warme Semmel. Es sind kaum noch Exemplare da. Ich glaube, da muss ich wieder ein paar nachdrucken lassen. Aber ich bin ja gerade in Norwegen hier und das mit den warmen Semmeln, ich meine, das erklärt sich von selber. Warme Semmeln kauft man ja lieber als kalte Semmel. Aber hier in Norwegen heißt das Ganze ganz anders. Hier sagt man nämlich, they say some hacker mög. Das heißt, das verkauft sich wie gehackte Scheiße. Oh Gott, wo kommt denn das nur wieder her? Naja, das hat mit den Fischern von früher zu tun, die ein Zubrot verdienten, indem sie halt hingingen und Vogelkot einsammelten. Wenn der hart wird, ist der ja fast steinhart, der wird dann abgehackt und das ist ein fantastischer Dünger, extrem stickstoffhaltig, Guano nennt man das Ganze auch. Und das haben die Kleinen gehackt und verkauft und deswegen hat sich das wie gehackte Scheiße verkauft. Aber wenn ihr mich fragt, ich bleib da glaube ich doch lieber bei den warmen Semmeln, oder?
0: Auf jeden Fall. Dankeschön, lieber Micha. Und bei Schlagerradio Hör auf dein Herz freuen wir uns jetzt wieder auf richtig coole Musik. Und das Ganze gibt es von

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0: Ich wünsche einen schönen Mittag hier bei Schlagerradio. Hör auf dein Herz und mit Wolfgang Petri, der Sommer in der Stadt. Gleich gibt's Ariane Perl und unsere Schlagerradio-Sommerhymne. Vorher unsere beiden Piloten. Und zu den beiden schalten wir jetzt mal wieder direkt ins Cockpit. Viel Spaß!
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2: Jake, One Check, du, was liegt heute an, Kollege Olo?
3: Guten Morgen, Captain. Oh, heute ist irgendwie ein sehr ruhiger Morgen, nicht?
2: Ja.
3: Was machst du denn hier schon wieder mit dem armen Follow-Me-Auto?
2: Ja, das war das Sommerloch. Achtung, Cabin-Crew, Fräulein Schieber, bitte ins Cockpit.
4: Ja, Captain.
2: Alles gut bei Ihnen da hinten?
4: Ja, oh, heute kaufe ich mir eine neue Matratze.
2: Toll, ich hoffe, keine Beta-Version.
4: Ach, meine alte ist so dermaßen durchgelegen.
2: Ja, das hat Lothar Matthäus auch schon oft gesagt, nicht?
4: Haha. Aber schlimm ist, dass immer mehr deutsche Matratzenhersteller pleite gehen. Haben Sie gelesen?
2: Ja, das liegt meistens daran, dass das Management immer öfter falsch liegt.
4: Hä?
2: Ja, ist doch logisch. Liegt am Klimawandel.
4: Ja, was hat denn der damit zu tun?
2: Ja, das Wetter ist doch heute dermaßen unbeständig. Die Leute wissen doch gar nicht mehr, ob sie jetzt die Sommer- oder die Winterseite nutzen sollen. Die schlafen schon hochkant auf so einem Ding.
4: Ich überlege, vielleicht ein Wasserbett. Oder ein Boxspringbett.
2: Oder eine Kombination aus beiden. Da haben Sie Spaß, sage ich Ihnen, nicht?
4: Entschuldigung, ist das des Pudels Federkern?
5: Nein.
2: So, Landanflug oder Tower meldet. Viele Leute im öffentlichen Dienst kaufen jetzt kleinere Matratzen.
4: Wieso das?
2: Es werden doch bald die Bezüge gekürzt.
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0: auf dein Herz. Ihnen gleich einen guten Start in den Nachmittag mit Roland Kaiser, Wolkenfrei, Peter Maffay und viel mehr. Und ich erzähle Ihnen auch gleich mal, wie heute Morgen bei Inka und Norman im ABC Morgenquiz 1000 Euro gewonnen wurden.
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6: Ich bin Marvin Standke. Bahnbeschäftigte werden immer häufiger bedroht oder angegriffen. Das zeigen Zahlen des Bundesinnenministeriums für die ersten 5 Monate. Demnach gab es rund 660 Körperverletzungen gegen Bahnmitarbeiter. Ebenso viele Bedrohungen wurden gemeldet. Insgesamt registrierte die Polizei über 1600 Straftaten. Im Schnitt gab es täglich 8 körperliche Angriffe. Im Vorjahr waren es noch 5 pro Tag. Noch höher sind die Zahlen bei der Bundespolizei. Gegen sie gab es fast 4700 Straftaten. US-Präsident Trump erklärt die Iran-Vereinbarung für hinfällig. Das Rahmenabkommen sei Geschichte, sagte Trump beim NATO-Gipfel.
7: Seine Unterhändler dürfen aber weiter mit Teheran sprechen. Zuvor griff das US-Militär mehr als 80 Ziele im Iran an. Grund seien iranische Angriffe auf Tanker in der Straße von Hormuz. Der Iran teilte mit, er habe Kuwait mit Raketen beschossen. Dabei seien auch Drohnen zum Einsatz gekommen. Auch in Bahrain gab es Sirenenalarm. Beide Länder beherbergen Stützpunkte des US-Militärs. Ulrike Klein, Redaktion.
6: Beim NATO-Gipfel geht es heute um die künftige Finanzierung des Bündnisses. Die Staats- und Regierungschefs beraten auch über den Anteil der USA. Präsident Trump kritisierte zu geringe Verteidigungsausgaben der Europäer. Diese verweisen auf zuletzt deutlich gestiegene Investitionen. Neuer Streit entsteht auch über Grönland. Trump fordert erneut die Kontrolle der Insel durch die USA. Dänemarks Regierungschefin Frederiksen weist das strikt zurück. Beim Polizeibeauftragten des Bundes gehen deutlich mehr Beschwerden ein. Im vergangenen Jahr waren es 421. Das sind fast 60% mehr als im Vorjahr. Ein Schwerpunkt sind Vorwürfe von Diskriminierung bei Grenzkontrollen. Betroffene berichten von gezielten Kontrollen wegen ihres Aussehens. Der Bericht kritisiert zudem schlechte Arbeitsbedingungen bei der Polizei. Auch Fälle von sexueller Belästigung werden genannt. Frauen sind in Führungspositionen weiterhin selten vertreten. Ein Mobilfunkausfall hat Australien lahmgelegt. Grund war ein Defekt im Mobilfunknetz. Landesweit fielen Zug- und Flugverbindungen aus. Auch der Notruf war massiv gestört. Bezahlsysteme funktionierten zeitweise nicht mehr. Premier Albanese nannte die Lage besorgniserregend. Hinweise auf eine Cyberattacke gibt es bisher nicht.
0: Jetzt kompetent und zuverlässig das Wetter hier bei uns in Deutschland. Unsere Schlagerradio-Wetterreporter melden aktuell 21 Grad in Köln-Bonn, 21 auch in Hamburg. Wir haben 23 Grad in Bremen, 24 in Berlin, 22 in Dresden und Frankfurt, 23 in Stuttgart, 17 in München und 20 Grad in Erfurt und Münster. Im Nordwesten und Westen und auch im Südosten ist es mal stark bewölkt. Da kann es gelegentlich noch mal ein bisschen regnen. Auch östlich der Alpen sind immer mal wieder Regenschauer mit drin. Die Temperaturen heute maximal bis 31 Grad. Im Schlagerradio Wettertrend morgen der Donnerstag von der Nordsee anfangs starke, im Tagesverlauf der allmählich auflockernde Bewölkung, aber meist trocken. Im Nordosten sowie in weiten Teilen der Südwesthälfte bleibt es heiter und sonnig. Die Temperaturen morgen zwischen 20 und 33 Grad.
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0: Unser Roland Kaiser, jetzt gleich für Sie mit Alles, was du willst. Jetzt aber starten wir erstmal in die Show mit Wolkenfrei. Uns gehört die Welt.

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0: Marina Marx und ihr One Night Stand hier bei Schlagerradio. Hör auf dein Herz. Gleich geht's in die Neue Deutsche Welle zu Döf und Kodo.
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0: Heute Morgen war J-Lime am Start und er hat versucht, in 30 Sekunden 10 richtige Antworten zu finden mit dem Buchstaben M wie Martha.
2: 30 Sekunden starten jetzt mit einem Monat.
3: Mai.
4: Mädchenname?
3: Mia.
2: Fiktiver Charakter?
3: Mickey Mouse.
4: Stadt außerhalb von Deutschland?
3: Mailand.
2: Automarke?
3: Mercedes.
4: Musikinstrument?
3: Mandoline.
2: Sportart?
3: Marathon.
4: Artikel aus dem Supermarkt?
3: Milch.
2: Körperteil?
3: Mund.
4: Wort endet auf Ung.
3: Meinung.
4: Ja.
2: Das sind 10 richtige.
4: Und da war noch 1000 Euro gewonnen.
2: Schindler, 1000 Euro.
4: Herzlichen Glückwunsch.
3: Ich wusste ja gar nicht, komm nicht zur Arbeit heute.
2: Das hat dir geklappt.
4: Boah, du warst aber auch super. Unglaublich schnell. Also das ging wirklich, also hast du geübt, wie aus der Pistole geschossen?
3: Nee, das ist, als Personaler ist so. Man musste auf jede Frage eine Antwort
4: bekommen. Ich merk's schon.
2: Okay.
4: Wow, das war richtig, richtig gut. Also,
2: da bin ich gespannt, ob sie für die nächsten Spielrunden auch wieder ein paar Personaler melden.
4: Und ja, das wollen
2: wir dann
4: gut.
2: Wirklich überprüfen, diese Theorie, ja?
0: Ja, Wahnsinn. Jaylan gewinnt 1.000 Euro heute Morgen bei Norman und Inka im ABC-Morgenquiz. 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
1: Ich bin Marvin Stanzke. An einem Gymnasium in Oberbayern sind mehrere Menschen verletzt worden. Die Polizei nahm den mutmaßlichen Täter in Schongau fest. Wie viele Menschen verletzt wurden, ist noch unklar. Auch zur Schwere der Verletzungen gibt es noch keine Angaben. Die Polizei war mit zahlreichen Einsatzkräften vor Ort. Anwohner und Passanten sollen das Gebiet weiträumig meiden. Gratis Eintritt ins Freibad, das gibt's in Schwalmstedt in Hessen. Ein anonymer Spender zahlt Kindern und Jugendlichen von 4 bis 16 Jahren die ganzen Sommerferien den Eintritt. Sein Ziel? Mehr Spaß im Wasser statt am Handy. 5.000 Euro hat er der Stadt schon überwiesen. Bürgermeister Kräuter lobt die Aktion als starkes Zeichen für Zusammenhalt.
2: Jetzt kommen wir denn zuverlässig das Wetter hier bei uns in Deutschland. Heute im Nordwesten, Westen und im Südosten und auch östlich der Alpen noch ein paar Schauer. Ansonsten bleibt es bei bis zu 31 Grad, meist sonnig und trocken. Im Schlagerradio Wettertrend der Donnerstagmorgen dann von der Nordsee anfangs stark. Im Tagesverlauf dann allmählich auflockernde Bewölkung, aber meist trocken. Im Norden sowie in Teilen der Südwesthälfte heiter und sonnig bei Temperaturen zwischen 20 und 33 Grad.
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0: Paulina Wagner und der lila Himmel hier bei Schlagerradio. Hör auf dein Herz. Gleich gibt's Klaus Lage für Sie. Halbzeit in unserer Wochenserie zum Thema Urlaub zu Hause. Und heute wollen wir mal ein bisschen was erleben. Wenn man ja wegfliegt, da klappert man ja jede Menge Sehenswürdigkeiten ab. Und zu Hause kennt man oft nur den Weg zur Arbeit und zum Supermarkt. Mathilda, sag mal, wie werden wir denn heute zum Entdecker in der eigenen Region?
1: Der Hack ist so simpel wie genial. Spielt einfach mal ganz bewusst Tourist in der eigenen Stadt. Schnappt euch mal das Fahrrad oder ein ÖPNV-Ticket und fahrt in eine Ecke eurer Region, in der ihr noch nie wart. Macht eine Stadtführung mit, geht in das kleine Museum, an dem ihr sonst immer nur vorbeifahrt, oder mietet euch mal ein Stand-up-Paddleboard am nächsten See. Ihr werdet staunen, wie viele versteckte, wunderschöne Ecken direkt vor eurer Haustür liegen, die ihr im Alltag komplett überseht.
0: Ja, eigentlich ganz einfach, oder? Tourismus vor der eigenen Haustür, das spart nicht nur das teure Flugticket, sondern macht auch noch richtig Bock. Morgen, da biegen wir auf die Zielgerade ein und verwandeln ihr Badezimmer mal in eine absolute 5-Sterne-Wellness-Oase. Hier bei Schlagerradio, hör auf dein Herz. Danke fürs Einschalten.
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0: Radio Hör auf dein Herz mit Andi Schmidt und der geht jetzt langsam in den Feierabend. Jenny Wendelberger steht schon in den Startlöchern, übernimmt jetzt gleich kurz nach drei. Unter anderem hat sie Howard Carpendale mit dabei, Herbert Grönemeyer und wir freuen uns auf Musik von Helene Fischer. Ihnen noch einen schönen Nachmittag.
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2: Ich bin Marvin Stantke. Bahnbeschäftigte werden immer häufiger bedroht oder angegriffen. Das zeigen Zahlen des Bundesinnenministeriums für die ersten 5 Monate. Demnach gab es rund 660 Körperverletzungen gegen Bahnmitarbeiter. Ebenso viele Bedrohungen wurden gemeldet. Insgesamt registrierte die Polizei über 1600 Straftaten. Im Schnitt gab es täglich 8 körperliche Angriffe. Im Vorjahr waren es noch 5 pro Tag. Noch höher sind die Zahlen bei der Bundespolizei. Gegen sie gab es fast 4700 Straftaten. US-Präsident Trump erklärt die Iran-Vereinbarung für hinfällig. Das Rahmenabkommen sei Geschichte, sagte Trump beim NATO-Gipfel.
3: Seine Unterhändler dürfen aber weiter mit Teheran sprechen. Zuvor griff das US-Militär mehr als 80 Ziele im Iran an. Grund seien iranische Angriffe auf Tanker in der Straße von Hormuz. Der Iran teilte mit, er habe Kuwait mit Raketen beschossen. Dabei seien auch Drohnen zum Einsatz gekommen. Auch in Bahrain gab es Sirenenalarm. Beide Länder beherbergen Stützpunkte des US-Militärs. Ulrike Klein, Redaktion.
2: Beim NATO-Gipfel geht es heute um die künftige Finanzierung des Bündnisses. Die Staats- und Regierungschefs beraten auch über den Anteil der USA. Präsident Trump kritisierte zu geringe Verteidigungsausgaben der Europäer. Diese verweisen auf zuletzt deutlich gestiegene Investitionen. Neuer Streit entsteht auch über Grönland. Trump fordert erneut die Kontrolle der Insel durch die USA. Dänemarks Regierungschefin Frederiksen weist das strikt zurück. Beim Polizeibeauftragten des Bundes gehen deutlich mehr Beschwerden ein. Im vergangenen Jahr waren es 421. Das sind fast 60% mehr als im Vorjahr. Ein Schwerpunkt sind Vorwürfe von Diskriminierung bei Grenzkontrollen. Betroffene berichten von gezielten Kontrollen wegen ihres Aussehens. Der Bericht kritisiert zudem schlechte Arbeitsbedingungen bei der Polizei. Auch Fälle von sexueller Belästigung werden genannt. Frauen sind in Führungspositionen weiterhin selten vertreten. Ein Mobilfunkausfall hat Australien lahmgelegt. Grund war ein Defekt im Mobilfunknetz. Landesweit fielen Zug- und Flugverbindungen aus. Auch der Notruf war massiv gestört. Bezahlsysteme funktionierten zeitweise nicht mehr. Premier Albanese nannte die Lage besorgniserregend. Hinweise auf eine Cyberattacke gibt es bisher nicht.
4: Und jetzt kompetent und zuverlässig das Wetter hier bei uns in Deutschland. Die Schlager-Radio-Wetter-Reporter melden in Köln-Bonn 23 Grad, Hamburg und Bremen mit 22, Berlin Name 23, Dresden 22, Frankfurt am Main mit 24, Stuttgart 26, München 21, Erfurt 23 und Münster, da haben wir so um die 22 Grad. Ansonsten heute ein Mix aus Sonne und Wolken. Morgen am Donnerstag der Schlager-Radio-Wetter-Trend. Auch da immer wieder Sonnenschein, vor allem im Norden und Osten. 26 bis 33 Grad die Maxi-Werte.
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4: Wir verbringen gemeinsam Ihren Nachmittag. Ich freue mich schon drauf. Nick P. hören wir jetzt, das ist mittendrin.

Schlagerradio, hör auf dein Herz mit einer Legende, Howard Carpendale und Hello Again. Hier Schlagerradio, hör auf dein Herz. 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
8: Ich bin Marvin Stanzke. An einem Gymnasium in Oberbayern sind mehrere Menschen verletzt worden. Die Polizei nahm den mutmaßlichen Täter in Schongau fest. Wie viele Menschen verletzt wurden, ist noch unklar. Auch zur Schwere der Verletzungen gibt es noch keine Angaben. Die Polizei war mit zahlreichen Einsatzkräften vor Ort. Anwohner und Passanten sollen das Gebiet weiträumig meiden. Gratis Eintritt ins Freibad, das gibt's in Schwalmstedt in Hessen. Ein anonymer Spender zahlt Kindern und Jugendlichen von 4 bis 16 Jahren die ganzen Sommerferien den Eintritt. Sein Ziel? Mehr Spaß im Wasser statt am Handy. 5.000 Euro hat er der Stadt schon überwiesen. Bürgermeister Kräuter lobt die Aktion als starkes Zeichen für Zusammenhalt.
9: Und jetzt kompetent und zuverlässig das Wetter hier bei uns in Deutschland. Heute ein Mix aus Sonne und Wolken, nur im Südosten da etwas Regen dabei. Höchsttemperaturen 19 bis 31 Grad in der Südwesthälfte.
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Pedro Basile, Amor Mio. Ich finde, dieser Song bringt so richtig Sommerstimmung rein und wir haben ja jetzt auch schon wieder richtig Sommer. Ne? Wir hatten mal so eine kurze Abkühlung zwischendurch, aber ich habe gelesen, die Temperaturen steigen am Wochenende schon wieder hoch auf 30 Grad. Also er kommt wieder zurück, diese Hitze. Und das zeigt Anna-Karina Wojcik auch bei Instagram. Die hat nämlich ein Foto in einem sehr heißen Bikini gepostet. Der ist so bunt und viele Kommentare dort drunter. Wow, so schöne Fotos, schönen Urlaub. Sie genießt nämlich gerade so ein bisschen Freizeit und Urlaub nach der anstrengenden Zeit bei Let's Dance. Hat sie sich das auf jeden Fall auch verdient. Und die hören wir jetzt hier bei uns. Anna-Karina, macht das nochmal mit mir. Einen schönen Feierabend Ihnen.

0: kurz vor 16 Uhr in einen schönen Feierabend. Hier ist Schlagerradio, hör auf dein Herz. Und wir schwimmen und fliegen gleich nach 4 mit Ella Endlich und starten rein mit Matze Reim. Ich habe mich so auf dich gefreut, gleich nach 16 Uhr.
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5: Ich bin Marvin Standke. An einem Gymnasium in Schongau in Bayern sind nach Polizeiangaben mehrere Menschen verletzt worden. Ein Sprecher der Polizei teilte mit, dass Hinweise auf eine mögliche Amoktat vorliegen. Ein Tatverdächtiger wurde festgenommen. Zahl und Schwere der Verletzten sind noch unklar. Nach ersten Erkenntnissen soll sich das Geschehen teils auf dem Schulgelände, teils im unmittelbaren Umfeld des Gymnasiums abgespielt haben. Menschen vor Ort wurden aufgerufen, das Schulareal zu meiden. US-Präsident Trump hat zum Auftakt des NATO-Gipfels in Ankara seine europäischen Verbündeten erneut kritisiert.
6: Die USA seien im Krieg gegen den Iran im Stich gelassen worden. Trump nannte namentlich Deutschland, Großbritannien, Italien und Frankreich. NATO-Generalsekretär Rutte stellte neue Rüstungsprojekte im Wert von mehreren Milliarden Euro vor. Geplant sind unter anderem neue Aufklärungsflugzeuge und mehr Drohnenabwehr. Deutschland meldete für dieses Jahr Verteidigungsausgaben von knapp 125 Milliarden Euro. Das ist ein Anstieg von rund 25% gegenüber dem Vorjahr. Ulrike Klein, Redaktion.
5: Und beim NATO-Gipfel in Ankara hat die Ukraine neue Milliardenhilfen zugesagt bekommen. Die Verbündeten wollen dieses Jahr 70 Milliarden Euro bereitstellen. Das Geld ist für Ausrüstung, Unterstützung und Ausbildung vorgesehen. Auch 2027 soll die Militärhilfe mindestens auf diesem Niveau fortgesetzt werden. Das geht aus der Gipfelerklärung der Staats- und Regierungschefs hervor. Die EU-Kommission erlaubt Deutschland weitere Entlastungen bei den Stromkosten. Das bestätigte ein Kommissionssprecher in Brüssel. Profitieren sollen unter anderem die organische Chemie und die Glasindustrie. Bei der Strompreiskompensation werden energieintensive Firmen beim CO2-Emissionshandel entlastet. Die Bundesregierung darf künftig 80 statt 75% der Kosten ausgleichen. Die Änderung gilt rückwirkend bereits für das Jahr 2025. Und die Deutsche Bahn will Reisende künftig besser über Verspätungen informieren. Dabei soll auch künstliche Intelligenz helfen. Der Konzern investiert 50 Millionen Euro zusätzlich in moderne IT. Eine KI-Assistenz soll individuelle Auskünfte zu Zugfahrten geben. Auch Gleiswechsel sollen künftig schneller angezeigt werden. Zudem plant die Bahn eine neue App namens DB Info. Geplant sind außerdem 7000 neue Anzeigetafeln an Bahnhöfen.
0: Und jetzt kompetent und zuverlässig das Wetter hier bei uns in Deutschland. Die Schlager-Radio-Wetter-Reporter melden in Köln-Bonn 23 Grad, Hamburg und Bremen mit 22, Berlin Name 23, Dresden 22, Frankfurt am Main mit 24, Stuttgart 26, München 21, Erfurt 23 und Münster, da haben wir so um die 22 Grad. Ansonsten heute ein Mix aus Sonne und Wolken. Morgen am Donnerstag der Schlager-Radio-Wetter-Trend. Auch da immer wieder Sonnenschein, vor allem im Norden und Osten. 26 bis 33 Grad die Maxi-Werte.
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0: Kurz nach 4 haben wir es. Matze Reim, ich habe mich so auf dich gefreut. Den hören wir gleich und jetzt Ella Endlich mit Schwimmen und Fliegen.

0: Hallo.
1: Hallo, das ist Annemarie Eilfeld und ich sage Hallo zu Ihnen. Hier ist Schlagerradio, hör auf dein Herz und ich muss jetzt mal so ein kleines Dankeschön loswerden. Ich weiß, viele meckern ja auch immer über uns Autofahrer. Ja, wir bilden keine Rettungsgasse, es stimmt auch teilweise. Aber ich habe heute eine schöne Situation beobachtet, weil ich selber auch im Auto saß und davon betroffen war. Hinter uns ein Krankenwagen und die Straßen waren wirklich sehr eng und der Krankenwagen musste durch. Es wurde geläutet und die Leute sind so schnell, egal ob kein Platz war oder nicht, hat der Krankenwagen das wirklich sehr gut dann dadurch geschafft. Und da sieht man dann doch wieder, dass wir auch zu etwas fähig sind. Also ein dickes Dankeschön an jeden, der da im Krankenwagen sitzt und ganz viel tut, dass es uns Menschen gut geht. Dickes, dickes Dankeschön. Auch an alle Krankenschwester, Ärzte, die immer unser Leben retten und für uns da sind. Südlich.

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1: Halb fünf gleich. Unser Kulte, das ist Trio.
3: Aha, aha.

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2: Herzlichen Glückwunsch!
3: Ich wusste ja gar nicht, komm ich da, aber toll.
2: Wahnsinn, Shailen hat heute 1000 Euro gewonnen und hat um den Buchstaben M gespielt.
1: Monat.
3: Mai.
2: Mädchenname?
3: Mia.
1: Fiktiver Charakter?
3: Mickey Maus.
2: Stadt außerhalb von Deutschland?
3: Mailand.
1: Automarke?
3: Mercedes.
2: Musikinstrument?
3: Mandoline.
1: Sportart?
3: Marathon.
2: Artikel aus dem Supermarkt?
3: Milch.
1: Körperteil?
3: Mund.
2: Wort endet auf Ung.
3: Meinung.
2: Ja.
1: Das sind sie, die Richtige.
2: Du hast 1000 Euro gewonnen. Boah, du warst aber auch unglaublich schnell. Also das ging wirklich, also hast du geübt, wie aus der Pistole geschossen?
3: Nee, das ist, als Personaler ist so. Man muss auf jede Frage eine Antwort.
2: Ich merk's schon.
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10: Ich bin Marvin Standke. Nach Hitzeschäden fahren Leipzigs Straßenbahnen wieder regulär. Nach 11 Tagen Ausnahmebetrieb sind alle Linien wieder unterwegs. Die extreme Hitze hatte Gleise und Fahrzeuge beschädigt. Rund 30 Kilometer Gleise wurden gereinigt. Ein Gutachten soll nun die Ursache klären. Leipzig war von den Hitzeschäden besonders stark betroffen. Zeitweise stand das gesamte Straßenbahnnetz still. Und gratis Eintritt ins Freibad, das gibt's in Schwalmstedt in Hessen. Ein anonymer Spender zahlt Kindern und Jugendlichen von 4 bis 16 Jahren die ganzen Sommerferien den Eintritt. Sein Ziel, mehr Spaß im Wasser statt am Handy. 5.000 Euro hat er der Stadt schon überwiesen. Bürgermeister Kräuter lobt die Aktion als starkes Zeichen für Zusammenhalt.
2: Und jetzt kompetent und zuverlässig das Wetter hier bei uns in Deutschland. Heute ein Mix aus Sonne und Wolken, nur im Südosten da etwas Regen dabei. Höchsttemperaturen 19 bis 31 Grad in der Südwesthälfte.
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0: Ich liebe das Leben und ich hoffe, Sie auch. Andrea Berg zusammen mit Giovanni Zarella an diesem Mittwochnachmittag. Hier ist Schlagerradio, hör auf dein Herz. Gleich Falco, der Kommissar, ein echter Klassiker. Rocken wir richtig ab. Vorher noch unser lieber Bert Bill.
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0: komm so gut durch diesen Mittwochnachmittag. Hier ist Schlagerradio, hör auf dein Herz. Gleich nach 17 Uhr starten wir rein mit Sarah Engels und DJ Herzbeat. So richtig Energie bringt sie rein mit Weekend. 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
1: Ich bin Marvin Standke. An einem Gymnasium in Schongau in Bayern sind nach Polizeiangaben mehrere Menschen verletzt worden. Ein Sprecher der Polizei teilte mit, dass Hinweise auf eine mögliche Amoktat vorliegen. Ein Tatverdächtiger wurde festgenommen. Zahl und Schwere der Verletzten sind noch unklar. Nach ersten Erkenntnissen soll sich das Geschehen teils auf dem Schulgelände, teils im unmittelbaren Umfeld des Gymnasiums abgespielt haben. Menschen vor Ort wurden aufgerufen, das Schulareal zu meiden. US-Präsident Trump hat zum Auftakt des NATO-Gipfels in Ankara seine europäischen Verbündeten erneut kritisiert.
2: Die USA seien im Krieg gegen den Iran im Stich gelassen worden. Trump nannte namentlich Deutschland, Großbritannien, Italien und Frankreich. NATO-Generalsekretär Rutte stellte neue Rüstungsprojekte im Wert von mehreren Milliarden Euro vor. Geplant sind unter anderem neue Aufklärungsflugzeuge und mehr Drohnenabwehr. Deutschland meldete für dieses Jahr Verteidigungsausgaben von knapp 125 Milliarden Euro. Das ist ein Anstieg von rund 25% gegenüber dem Vorjahr. Ulrike Klein, Redaktion.
1: Und beim NATO-Gipfel in Ankara hat die Ukraine neue Milliardenhilfen zugesagt bekommen. Die Verbündeten wollen dieses Jahr 70 Milliarden Euro bereitstellen. Das Geld ist für Ausrüstung, Unterstützung und Ausbildung vorgesehen. Auch 2027 soll die Militärhilfe mindestens auf diesem Niveau fortgesetzt werden. Das geht aus der Gipfelerklärung der Staats- und Regierungschefs hervor. Die EU-Kommission erlaubt Deutschland weitere Entlastungen bei den Stromkosten. Das bestätigte ein Kommissionssprecher in Brüssel. Profitieren sollen unter anderem die organische Chemie und die Glasindustrie. Bei der Strompreiskompensation werden energieintensive Firmen beim CO2-Emissionshandel entlastet. Die Bundesregierung darf künftig 80 statt 75% der Kosten ausgleichen. Die Änderung gilt rückwirkend bereits für das Jahr 2025. Und die Deutsche Bahn will Reisende künftig besser über Verspätungen informieren. Dabei soll auch künstliche Intelligenz helfen. Der Konzern investiert 50 Millionen Euro zusätzlich in moderne IT. Eine KI-Assistenz soll individuelle Auskünfte zu Zugfahrten geben. Auch Gleiswechsel sollen künftig schneller angezeigt werden. Zudem plant die Bahn eine neue App namens DB Info. Geplant sind außerdem 7000 neue Anzeigetafeln an Bahnhöfen.
3: Und jetzt kompetent und zuverlässig das Wetter hier bei uns in Deutschland. Die Schlager-Radio-Wetterreporter melden in Köln-Bonn 23 Grad, Hamburg und Bremen mit 22, Berlin Name 23, Dresden 22, Frankfurt am Main mit 24, Stuttgart 26, München 21, Erfurt 23 und Münster, da haben wir so um die 22 Grad. Ansonsten heute ein Mix aus Sonne und Wolken. Morgen am Donnerstag der Schlager-Radio-Wetter-Trend. Auch da immer wieder Sonnenschein, vor allem im Norden und Osten. 26 bis 33 Grad die Maxi-Werte.
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3: Zu Hause am Aufräumen oder noch unterwegs nach Hause Schnabut vorbereiten. Wir verbringen gemeinsam den Nachmittag jetzt mit Sarah Engels und DJ Herzbeat. Das ist

Schlagerradio, hör auf dein Herz. Ich wünsche Ihnen einen schönen Nachmittag und Grüße gehen raus an Thomas. Der hat sich gemeldet an den 08079 89 99 und er wünscht heute allen einen schönen Feierabend.

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0: Der 8. Juli, Mittwochnachmittag. Hier ist Schlagerradio, hör auf dein Herz mit Nena. Und was bei den Stars und Sternchen los ist, das wissen Inka und Norman aus dem Schlagerradio Morgen.
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2: Was ist los in der Welt der reichen und schönen Promi-News jetzt hier bei uns?
3: Der Fernsehgarten wird zum Ballermann. Am 19. Juli tauscht Andrea Kiewel den gepflegten Sonntagsrasen gegen Mallorca-Party. Und da gibt es dann statt Blümchendeko Konfetti, Schaumkanonen und halt auch jede Menge Malle-Hits. Mit dabei sind unter anderem Micky Krause, Lorenz Büffel und Jürgen Milski. Ja, und da wird der Mainzer Lerchenberg für einen Sonntag zur Playa de Palma.
2: Roland Kaiser hat sich jetzt gemeldet zur Lungentransplantation von Mette Marit. Da sind jetzt die ersten Fotos aufgetaucht von der Kronprinzessin aus Norwegen gemeinsam mit ihrem Mann. Da haben sie sich diese Spiele bei der Weltmeisterschaft und der wirklich fantastischen norwegischen Mannschaft angeschaut. Die sind immerhin im Viertelfinale drin. Das kann nicht jeder behaupten.
3: Stimmt, wir zum Beispiel nicht.
2: So, und da hat jetzt Roland Kaiser sich zu Wort gemeldet. Der hatte nämlich 2010 auch so eine Spenderlunge bekommen und sagt, dass das wirklich eine Operation war, die sein Leben verändert hat, endlich wieder frei atmen zu können. Es war unbeschreiblich nach so einem Eingriff. Sagte, 5 Tage nach der OP war er schon auf dem Ergometer und fühlte sich richtig gut. Und ich kenne ihn noch vor dieser Operation, da war er wirklich ganz schön abgeschlagen.
3: Ja, das ist natürlich dann gut, ne? Dass es jetzt wieder besser werden könnte für sie. Ja, und in Marie Reims neuem Song Von meinen Lippen geht es um die Anfänge einer neuen Liebe. Sie selbst hat ihr Glück ja längst gefunden. Seit vergangenem Jahr ist sie mit Ex-Fußballprofi Raphael Wolf zusammen, den wir ja auch kennengelernt haben.
2: Absolut sympathischer Typ, ja.
3: Und sehr hübsch. Ja, und die beiden wohnen inzwischen auch gemeinsam zusammen. Ja, und in dem Interview hat sie jetzt erleichtert verraten, ich bin vergeben und muss mich mit Dating zum Glück nicht mehr herumschlagen. Aber bei Dating-Fragen steht sie ihren Geschwistern immer wieder gerne zur Seite, auch wenn das Thema für sie dann halt eben abgeschlossen ist. Und sie sagt auch, sie glaubt zu 100% an die Liebe fürs Leben.
2: Und ich denke, der Raphael ist genau der Richtige.
3: Ja.
2: Der kann auch heilen, ja. Also man sagt zum Beispiel Tipps, wenn dir was im Rücken oder an den Knochen wehtut, Quark mit Rum drauf.
3: Guter Tipp.

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4: Ich bin Marvin Standke. Nach Hitzeschäden fahren Leipzigs Straßenbahnen wieder regulär. Nach 11 Tagen Ausnahmebetrieb sind alle Linien wieder unterwegs. Die extreme Hitze hatte Gleise und Fahrzeuge beschädigt. Rund 30 Kilometer Gleise wurden gereinigt. Ein Gutachten soll nun die Ursache klären. Leipzig war von den Hitzeschäden besonders stark betroffen. Zeitweise stand das gesamte Straßenbahnnetz still. Und gratis Eintritt ins Freibad, das gibt's in Schwalmstedt in Hessen. Ein anonymer Spender zahlt Kindern und Jugendlichen von 4 bis 16 Jahren die ganzen Sommerferien den Eintritt. Sein Ziel, mehr Spaß im Wasser statt am Handy. 5.000 Euro hat er der Stadt schon überwiesen. Bürgermeister Kräuter lobt die Aktion als starkes Zeichen für Zusammenhalt.
5: Und jetzt kompetent und zuverlässig das Wetter hier bei uns in Deutschland. Heute ein Mix aus Sonne und Wolken, nur im Südosten da etwas Regen dabei. Höchsttemperaturen 19 bis 31 Grad in der Südwesthälfte.
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0: Heute Nacht, an diesem Mittwochabend, hier ist Schlagerradio Hör auf dein Herz mit Helene Fischer. Und die ist ja gerade auf große Tour und holt auch immer den ein oder anderen Menschen aus dem Publikum mit auf die Bühne. Jetzt gerade noch ein kleines Mädchen und auch ein Helene Fischer-Double. Und die war ganz gerührt.
1: Und ich möchte euch eine Sache mit auf den Weg geben. Als ich 13 Jahre war, musste ich wegen Mobbing in einer Psychiatrie und hatte Probleme, in die Schule zu gehen. Habe keinem Menschen mehr vertraut. Aber wenn ihr an euch selbst glaubt, dann könnt ihr alles erreichen und der Helene Fischer auf der Bühne stehen und für eure Träume kämpfen.
0: Helene Fischer gerade auf große Tour. Und falls Sie auch unterwegs sind zum Konzert von Helene Fischer, gerne mal Bilder oder Videos reinschicken per WhatsApp 08079 89 99.

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0: kurz vor sechs. Guten Abend, guten Appetit. Vielleicht gerade beim Abendbrot vorbereiten oder schon am Essen oder doch unterwegs. Hier ist Schlagerradio, hör auf dein Herz. Und wir starten kurz nach sechs rein mit Inka Bause und Sabrina Berger. Und hey, was geht ab?
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8: Ich bin Marvin Standke. An einem Gymnasium in Oberbayern gab es eine Gewalttat. Mehrere Menschen wurden dabei verletzt. Der mutmaßliche Täter wurde in Schongau festgenommen. Es handelt sich laut Polizei um einen 16-Jährigen. Er soll ein Messer und eine Schusswaffe bei sich gehabt haben. Mindestens 2 Mädchen wurden dabei schwer verletzt. Der bayerische Innenminister Herrmann äußerte sich zum Fall. Der Festgenommene war demnach früher in psychiatrischer Behandlung. Ob er ein ehemaliger Schüler der Schule war, ist unklar. Auch ein möglicher Bezug zu den Opfern wird noch geprüft. Die NATO-Staaten haben ihren Beistand im Angriffsfall bekräftigt.
9: Beim Gipfel in Ankara bekennen sie sich zur gemeinsamen Verteidigung. Artikel 5 des NATO-Vertrags gilt weiter uneingeschränkt. Ein Angriff auf ein Mitglied gilt als Angriff auf alle. US-Präsident Trump will laut Diplomaten in der NATO bleiben. Zuvor hatte er den Verbündeten mangelnde Unterstützung vorgeworfen. Es ging um den Iran-Krieg. Die NATO-Staaten kündigten zudem neue Rüstungsverträge an. Sie sind umgerechnet mehr als 43 Milliarden Euro wert. Der Ukraine sagten sie 70 Milliarden Euro Militärhilfe zu. Im kommenden Jahr soll die Unterstützung mindestens gleich hoch bleiben. Ulrike Klein, Redaktion.
8: Apple muss sich in der EU an strengere Regeln halten. Das EU-Gericht in Luxemburg hat eine Klage des Konzerns abgewiesen. Apple wollte sich gegen seine Einstufung als besonders marktmächtiges Digitalunternehmen wehren. Diese Einstufung bringt strenge Auflagen mit sich. Apple muss etwa seine Plattformen für Konkurrenten öffnen. Betroffen sind der App Store, das Betriebssystem iOS und der Browser Safari. Die EU-Kommission hatte die Auflagen bereits 2023 festgelegt. Apple kann nun vor den Europäischen Gerichtshof ziehen. Grüne und Linke wollen die Abstimmung zur Krankenkassenreform stoppen. Es wurden Eilanträge beim Bundesverfassungsgericht in Karlsruhe eingereicht. Kritisiert wird vor allem, dass die kurzfristig eingebrachten Änderungen nicht ausreichend geprüft werden konnten. Ziel ist, die für diese Woche geplante Abstimmung zu verhindern. Ein zentraler Teil der Reform: Versicherte sollen künftig höhere Zuzahlungen für Medikamente leisten und die kostenlose Mitversicherung von Ehepartnern soll eingeschränkt werden. Und die Deutsche Bahn will Reisende künftig besser über Verspätungen informieren. Dabei soll auch künstliche Intelligenz helfen. Der Konzern investiert 50 Millionen Euro zusätzlich in moderne IT. Eine KI-Assistenz soll individuelle Auskünfte zu Zugfahrten geben. Auch Gleiswechsel sollen künftig schneller angezeigt werden. Zudem plant die Bahn eine neue App namens DB Info. Geplant sind außerdem 7000 neue Anzeigetafeln an Bahnhöfen.
0: Und jetzt kompetent und zuverlässig das Wetter hier bei uns in Deutschland. Die Schlager-Radio-Wetterreporter melden in Köln-Bonn 23 Grad, Hamburg und Bremen mit 22, Berlin Name 23, Dresden 22, Frankfurt am Main mit 24, Stuttgart 26, München 21, Erfurt 23 und Münster, da haben wir so um die 22 Grad. Ansonsten heute ein Mix aus Sonne und Wolken. Morgen am Donnerstag der Schlager-Radio-Wettertrend. Auch da immer wieder Sonnenschein, vor allem im Norden und Osten. 26 bis 33 Grad die Maxi-Werte.
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0: Guten Abend, gleich Inka Bause und jetzt Sabrina Berger mit Hey, was geht ab?

das Liebe. Und Liebe brauchen wir doch alle, oder? Es ist das schönste Gefühl, was man auch irgendwie erleben kann. Inka Bause, hier ist Schlagerradio. Hör auf dein Herz. Wir verbringen gemeinsam Ihren Abend. Und guten Appetit, wenn Sie gerade vielleicht

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Ich mag den Song. Guten Abend mit DJ Ötzi und Nick P. Hier ist Schlagerradio. Hör auf dein Herz. Und in einigen Regionen ist es ja jetzt schon wieder heiß nach einer kleinen Abkühlung. Und Wochenende soll es ja auch wieder richtig warm werden. Ne? Teilweise sogar bis zu 35 Grad möglich. Und es ist aber auch Urlaubszeit bei uns in Deutschland. Hessen, Rheinland-Pfalz, Saarland, Bremen und Niedersachsen, die sind ja bereits in die Sommerferien gestartet. Und an diesem Wochenende, da folgen dann auch noch Sachsen, Sachsen-Anhalt, Schleswig-Holstein und Thüringen. Das bedeutet natürlich auch wieder volle Straßenstaus und das alles bei der Hitze. Also passen Sie bitte gut auf sich auf, planen Ihre Fahrt und nehmen Sie sich immer mal wieder was zu trinken und was zu essen mit. Wenn Sie durch Deutschland cruisen am heißen Wochenende.

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2: Halb sieben gleich unser Kulthit, das ist Udo Jürgens und Aber bitte mit Sahne.

0: Oder soll's vielleicht doch ein Keks sein?
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0: 36 Grad und ich glaube, die kriegen wir auch wieder am Wochenende. Der Sommer kommt zurück. Zweiraumwohnung, hier Schlagerradio, hör auf dein Herz. Inka und Norman aus dem Schlagerradio Morgen haben heute früh übers Daten gesprochen. Es gibt ja mittlerweile so viele Plattformen, aber jetzt hat ein Influencer sich gedacht, nö, ist mir irgendwie alles zu blöd, er macht's ganz anders.
1: Daten per QR-Code, also Dating-Apps waren auf jeden Fall gestern, jetzt gibt's was Neues.
2: Okay, so ein QR-Code, wo klebt der dann?
1: Auf dem Laternenmast.
2: Und das scanne ich dann und dann habe ich...
1: Mit Foto.
2: Okay, und dann wird der Typ einfach ins Handy gebeamt dann, oder?
1: Ja, das hat auf jeden Fall ein Künstler aus Wien gemacht, Marcin Gold. Er hat in Berlin Mitte Sticker aufgeklebt mit dem Satz, ich suche die perfekte Frau. Mhm. Dazu gibt's dann einfach so ein QR-Code und ein Foto von ihm mit seiner Telefonnummer, E-Mail-Adresse und seinen Social-Media-Profilen, alles in dem Code. Und statt zu swipen, hat er jetzt eben darauf gesetzt und es haben sich wohl richtig, richtig viele Frauen gemeldet. Er meinte, jetzt muss er die alle abhängen, weil schon so viel Interesse kam.
0: Es wird immer verrückter mit dem Daten. Wie sieht's denn bei Ihnen aus? Sind Sie gerade am Flirten, am Daten? Man sagt ja, im Sommer, da spielen die Gefühle verrückt. WhatsApps rein 08079 89 99. Wie daten Sie denn gerade?

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1: Kurz vor 19 Uhr, guten Abend, hier ist Schlagerradio, hör auf dein Herz. Vielleicht sind Sie gerade dabei, das Wochenende schon so langsam zu planen. Ist ja meist immer so, ne? Mittwoch ist so die Mitte und alle fangen schon so langsam an. Hey, was geht am Wochenende? WhatsApps gehen mal rein, was machen Sie denn am Wochenende? Vielleicht haben wir noch Inspirationen, vielleicht hat noch der ein oder andere Lust darauf, genau das zu machen, was Sie machen. 08079 89 99. Nach 19 Uhr starten wir rein mit Virginia jetzt.
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1: Ich bin Marvin Standke. An einem Gymnasium in Oberbayern gab es eine Gewalttat. Mehrere Menschen wurden dabei verletzt. Der mutmaßliche Täter wurde in Schongau festgenommen. Es handelt sich laut Polizei um einen 16-Jährigen. Er soll ein Messer und eine Schusswaffe bei sich gehabt haben. Mindestens zwei Mädchen wurden dabei schwer verletzt. Der bayerische Innenminister Herrmann äußerte sich zum Fall. Der Festgenommene war demnach früher in psychiatrischer Behandlung. Ob er ein ehemaliger Schüler der Schule war, ist unklar. Auch ein möglicher Bezug zu den Opfern wird noch geprüft. Die NATO-Staaten haben ihren Beistand im Angriffsfall bekräftigt.
2: Beim Gipfel in Ankara bekennen sie sich zur gemeinsamen Verteidigung. Artikel 5 des NATO-Vertrags gilt weiter uneingeschränkt. Ein Angriff auf ein Mitglied gilt als Angriff auf alle. US-Präsident Trump will laut Diplomaten in der NATO bleiben. Zuvor hatte er den Verbündeten mangelnde Unterstützung vorgeworfen. Es ging um den Iran-Krieg. Die NATO-Staaten kündigten zudem neue Rüstungsverträge an. Sie sind umgerechnet mehr als 43 Milliarden Euro wert. Der Ukraine sagten sie 70 Milliarden Euro Militärhilfe zu. Im kommenden Jahr soll die Unterstützung mindestens gleich hoch bleiben. Ulrike Klein, Redaktion.
1: Apple muss sich in der EU an strengere Regeln halten. Das EU-Gericht in Luxemburg hat eine Klage des Konzerns abgewiesen. Apple wollte sich gegen seine Einstufung als besonders marktmächtiges Digitalunternehmen wehren. Diese Einstufung bringt strenge Auflagen mit sich. Apple muss etwa seine Plattformen für Konkurrenten öffnen. Betroffen sind der App Store, das Betriebssystem iOS und der Browser Safari. Die EU-Kommission hatte die Auflagen bereits 2023 festgelegt. Apple kann nun vor den Europäischen Gerichtshof ziehen. Grüne und Linke wollen die Abstimmung zur Krankenkassenreform stoppen. Es wurden Eilanträge beim Bundesverfassungsgericht in Karlsruhe eingereicht. Kritisiert wird vor allem, dass die kurzfristig eingebrachten Änderungen nicht ausreichend geprüft werden konnten. Ziel ist, die für diese Woche geplante Abstimmung zu verhindern. Ein zentraler Teil der Reform: Versicherte sollen künftig höhere Zuzahlungen für Medikamente leisten und die kostenlose Mitversicherung von Ehepartnern soll eingeschränkt werden. Und die Deutsche Bahn will Reisende künftig besser über Verspätungen informieren. Dabei soll auch künstliche Intelligenz helfen. Der Konzern investiert 50 Millionen Euro zusätzlich in moderne IT. Eine KI-Assistenz soll individuelle Auskünfte zu Zugfahrten geben. Auch Gleiswechsel sollen künftig schneller angezeigt werden. Zudem plant die Bahn eine neue App namens DB Info. Geplant sind außerdem 7000 neue Anzeigetafeln an Bahnhöfen.
3: Und jetzt kompetent und zuverlässig das Wetter hier bei uns in Deutschland. Die Schlager-Radio-Wetter-Reporter melden in Köln-Bonn 23 Grad, Hamburg und Bremen mit 22, Berlin Name 23, Dresden 22, Frankfurt am Main mit 24, Stuttgart 26, München 21, Erfurt 23 und Münster, da haben wir so um die 22 Grad. Ansonsten heute ein Mix aus Sonne und Wolken. Morgen am Donnerstag der Schlager-Radio-Wetter-Trend. Auch da immer wieder Sonnenschein, vor allem im Norden und Osten. 26 bis 33 Grad die Maxi-Werte.
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3: Kurz nach 7 haben wir es gleich Wind. Mach mich an und vorher Virginia, jetzt ein ganzer Sommer.

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0: und Lena, ein echter Klassiker an diesem Mittwochabend. Hier ist Schlagerradio, hör auf dein Herz. Ich als größter gute Zeiten, schlechte Zeiten Fan habe mich natürlich riesig gefreut. Heute große Nachrichten. Oli P. kehrt zurück ans Set von GZSZ. Er war ja damals als Ricky mit dabei und das war so sein Durchbruch. Wie er ans Set zurückkehrt, das hat er noch nicht so ganz verraten, aber er freut sich unglaublich.
1: Hallo ihr Lieben.

0: nicht nur die Info bekommt, dass ich Vater werde, sondern auch, dass damals Flugzeug im Bauch auf Platz 1 gegangen ist. Auf dem Weg hier ist mir eingefallen, welches Auto ich gefahren habe, welche Musik ich auf dem Weg hierher gehört habe, welche CD, dass ich noch damals CD gehört habe. Hier sind so viele Dinge passiert, das hat mein Leben geprägt. Alles, was danach passiert ist in meinem Leben, ist dank gute Zeiten, schlechte Zeiten passiert. Also diese seitdem fast 3 Jahrzehnte lange Reise, die ich arbeiten durfte, hat hier angefangen und jetzt komme ich hier wieder zurück.
1: Was denken Sie, wird Oli P. als Ricky zurückkehren oder doch nur für einen Gastauftritt, um seinen Song zu performen im Mauerwerk? WhatsApps rein 08079 89 99.

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Tausendmal Nein. Kerstin Ott, das ist der neue Musikmix. Hier ist Schlagerradio, hör auf dein Herz. Gleich Chefsache, Macher im Gespräch. Unser Chef Oliver Dunk legt sich ja immer sehr tolle und spannende Gäste ein. Heute Daniela Ziegler, man kennt sie aus der Musical-Szene. Alles gleich hier nach 20 Uhr und Grüße. Die sind auch noch gerade frisch reingekommen hier an der 08079 89 99 von der lieben Lisa. Lisa grüßt heute nämlich ihre beste Freundin, die Tanja. Sie wird 38 Jahre alt und sie möchte ihr sagen, dass sie sie ganz doll lieb hat. Und alle, die heute auch Geburtstag feiern, eine Happy Birthday.

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1: Ich bin Marvin Stanzke. An einem Gymnasium in Schongau in Oberbayern kam es am Nachmittag zu einer mutmaßlichen Amoktat. Zwei 13-jährige Schülerinnen wurden durch Messerstiche schwer verletzt. Sie sind aber außer Lebensgefahr. Der mutmaßliche Täter, ein 16-Jähriger, wurde festgenommen. Er soll ein Messer und eine Schusswaffe bei sich gehabt haben. Möglicherweise handelt es sich um einen ehemaligen Schüler der Schule. Das Motiv ist bislang unklar. Bundeskanzler Merz zeigt sich zufrieden mit dem NATO-Gipfel in Ankara. Die Allianz werde stärker, die Lastenverteilung gerechter. Die Zeit der Trittbrettfahrerei sei vorbei, so Merz. NATO-Generalsekretär Rutte sprach von größerer Geschlossenheit im Bündnis. US-Präsident Trump sorgte erneut für Spannungen. Er kündigte einen Handelsstopp mit Spanien an. Zudem erneuerte er seine Forderungen nach Grönland. Der Ukraine sicherte Trump eine Lizenz für Patriot-Raketen zu. Und am Rande des NATO-Gipfels drohte US-Präsident Trump dem Iran mit weiteren nächtlichen Angriffen.
2: Notfalls nehme man auch zivile Infrastruktur ins Visier. Dazu zählen Kraftwerke und Entsalzungsanlagen. Erneut drohte Trump mit der Einnahme der Insel Chark. Zuvor hatte das US-Militär Dutzende Ziele im Iran bombardiert. Die Revolutionsgarden griffen daraufhin US-Stützpunkte in Kuwait und Bahrain an. Trump erklärte die Waffenruhe für hinfällig. Die Ölpreise stiegen daraufhin deutlich an. Ulrike Klein, Redaktion.
1: Sachsen hat in Dresden ein sogenanntes Sekundärmigrationszentrum eröffnet. Damit soll das neue EU-Asylsystem rasch umgesetzt werden. Das sagte Innenminister Schuster in Dresden. Die Einrichtung läuft bereits seit dem 1. Juli. Bislang ist dort aber noch niemand untergebracht. Bis zu 400 Plätze sind vorgesehen. Betroffen sind Menschen, für die andere EU-Staaten zuständig sind. Das Asylsystem der EU gilt seit Mitte Juni und soll Asylverfahren beschleunigen. Der Sächsische Flüchtlingsrat kritisiert das Zentrum als Eingriff in Menschenrechte, da für Bewohner eine Melde- und Aufenthaltspflicht gilt und sie das umzäunte Gelände nur mit Genehmigung verlassen dürfen. Innenminister Schuster weist die Kritik zurück und betont, es handle sich dabei nicht um Haft. Jetzt kompetent und zuverlässig das Wetter bei uns in der Region. Einige Wolken, aber trocken, Tiefstwerte 13 bis 11 Grad. Und der Schlagerradio Wettertrend sagt, Sonne, Wolken, aber trocken, bis zu 30 Grad wieder möglich.
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4: Herzlich willkommen, die Grand Dame der deutschen Musical-Szene, auch noch ausgezeichnet Ende Oktober. Daniela Ziegler ist bei mir und wir gucken hinter die Kulissen der Musicals und der Schauspielerei. Hey.

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1: Sie war die Evita in Wien, die Maria Callas in Meisterklasse am Renaissance-Theater in Berlin oder die Elisabeth in Maria Stuart. Im Fernsehen, da verkörpert sie sehr oft Fürstin, Gräfin, Königin und Kaiserin. Sie sagt aber, ich kann auch komisch. Naja, wie komisch sie ist, das testen wir heute mit der Schauspielerin und Musical-Darstellerin, Sängerin Daniela Ziegler. Herzlich willkommen.
2: Danke für die Einladung.
1: Als Grand Dame der deutschen Musical-Szene beschreiben Sie Journalistenkollegen. Mehr Anerkennung gibt es eigentlich gar nicht, wenn man sagt so Grand Dame, oder?
2: Ja, das ist aber auch, hat zu tun mit dem Alter. Und wenn man eben so lange das schon macht, dann wird man als solche bezeichnet. Das ist wie Doyenne in einem Theater, wenn man die Älteste ist und dort immer gute, große Rollen gespielt hat. Also das ist eine Auszeichnung. Ich finde aber auch eine Auszeichnung, wie es in einem Magazin genannt wurde oder ich in einem Magazin beschrieben wurde, als Urgestein des deutschen Musicals. Mhm. Und dann hat man gesagt, kann man, ich hoffe, das macht nichts aus, wenn ich sage, wieso, das ist doch toll.
1: Naja, Sie gehen
2: ein
1: auf die
2: Urgestein, ich meine, ich gehe auf die 80.
1: Sie auf die 100 zu, wollte ich sagen.
2: Naja, das ist ein bisschen übertrieben. Jetzt wollen wir erstmal.
1: Wir alle gehen auf die 100 zu.
2: Wir wollen erstmal die 80 hinkriegen. Und also think big, kann man sagen.
1: Ja, ja, genau.
2: Aber ich bin da, erstmal gehe die kleinen Schritte. Aber wie auch immer, mir gefällt das. Mir gefällt das Urgestein fast besser als die Grande Dame.
1: Wir treffen uns heute zum ersten Mal, liebe Frau Ziegler. Ich habe Sie in Berlin gefühlt 30 Jahre lang immer mit so einem grünen Cabrio gesehen. In der Nähe des Kuhdamms. Gibt es das Auto noch?
2: Nein, erstens war es kein Cabrio. Echt? Sondern ein Coupé.
1: Ich hätte gedacht.
2: Aber dann haben Sie ordentlich reingeguckt, dass ja, ich mich erkannt habe.
1: Ja, da waren Sie drin gesessen. Haben. Aber das ist mir sehr oft passiert. Ich habe immer gedacht, heute spreche ich Sie mal an, ob Sie in die Show kommt. Aber dann waren Sie auch schon wieder weg. Das Auto ist weg, ja?
2: Das Auto ist mir unterm Hintern weggerostet, vor 4 Jahren ungefähr.
1: Den haben Sie wie lange gehabt? Fast 30 Jahre?
2: Den hatte ich 25 Jahre.
1: Ja.
2: Und jetzt habe ich gedacht, was mache ich bloß, was kaufe ich mir für ein Auto, weil das ist das für mich das schönste Auto der Welt. Mhm. Ich sage keine Marke, aber
1: ein Raubtier.
2: Ein Raubtier, ja. Und ich habe dann gedacht, Mensch, was kaufe ich bloß? Und dann habe ich einen Freund gefragt, der mit Autos zu tun hat. Dann habe ich gesagt, du, was soll ich denn bloß machen? Kannst du mir nicht was sagen? Und sagt er, ja, kauf dir doch denselben wieder. Ich sage, ja, nochmal, ja. Und außerdem, wo, wie? Und sagt dann, ja, kauf doch meinen. Ich habe mir den vor 2 Jahren gekauft und habe ihn eigentlich schon verbraucht sozusagen für mich. Ich bin überall, das ist nämlich ein Cabrio, bin überall offen rumgefahren, abends so um den Wannsee und die ganzen.
1: Ach, das ist jetzt ein Cabrio von dem Freund.
2: Ja, und dann habe ich gedacht, nee, Cabrio wollte ich nie haben. Das ist, wenn du keine Garage hast, ist es ja bescheuert.
1: Ja, die haben Dach, das lenkt den nicht rein.
2: Und dann habe ich gesagt, wieso gibst du mir dein, dein Auto bietest du mir an? Sagt er, ja, ich habe doch noch 17 andere in der Garage stehen.
1: Cabrio bedeutet ja auch immer ein Stück Freiheit, ne?
2: Ja.
1: Ja, ist Freiheit für Sie ein großer Wert?
2: Sehr großer Wert.
1: Leben Sie deshalb alleine?
2: Nö, das hat sich so ergeben in meinem Leben und ich habe nicht immer alleine gelebt, aber meistens. Und mein Freiheitsgefühl kann ich auch in einer Beziehung leben.
1: Die Schauspielerin, Sängerin und Darstellerin Daniela Ziegler.
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0: Gast heute in Chefsache Macher im Gespräch ist die Schauspielerin und Musical-Darstellerin Daniela Ziegler. Mehr als 50 Jahre auf der Bühne und im Fernsehen. Ihr Weg dorthin gleich bei uns.
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1: Daniela Ziegler ist mein Gast, Schauspielerin, Chefsache, Macher im Gespräch. Das Witzige ist ja, das habe ich sehr häufig erlebt, dass am Ende große Schauspieler häufig bei der ersten Schauspielschule nicht angenommen wurden.
2: So ist es.
1: Ist Ihnen auch passiert.
2: Aber
1: warum hat man gesagt, die hat kein Talent oder was war da?
2: Naja, die erste Schauspielschule, das stimmt nicht, denn ich wollte abgehen mit der mittleren Reife und habe Aufnahmeprüfung gemacht in Wiesbaden auf einer privaten Schauspielschule und in Frankfurt. Und beide Prüfungen habe ich eigentlich bestanden, aber dann bin ich sitzen geblieben. Es war unter Sekunde, hieß das damals noch. Und damit war das erstmal vorbei, weil ich musste und wollte auch diese Klasse wiederholen. Und dann wollte ich wieder abgehen und dann hieß es, zu Hause kommt überhaupt nicht in Frage. Entweder du machst Abitur oder du lernst einen Beruf oder du gehst auf die höhere Handelsschule. Hallo? Also nix hat mir gefallen, dann habe ich gedacht, so jetzt mache ich halt mein Abitur. Das war auch eine gute Entscheidung, weil die letzten 3 Jahre waren wirklich schön an der Schule. Da hat es mir plötzlich Spaß gemacht. Und danach wollte ich dann auf die Falkenberg-Schule in München gehen. Und die haben mich nicht genommen. Die haben mir bescheinigt, ein kleines Talent, ja, aber sie könnten sich nicht entschließen, mich in die neue Klasse aufzunehmen.
1: Mhm.
2: So, dann habe ich erstmal studiert. Bin ich trotzdem nach München gegangen.
1: Theaterwissenschaften.
2: Theaterwissenschaft und Germanistik an die Uni. Aber das war eigentlich nur ein Alibi-Studium, weil ich bin sofort zu den Münchner Kammerspielen gegangen und habe gefragt, ob ich Statisterie machen kann, um einfach diese tollen Schauspieler alle zu erleben, die dort ja engagiert waren. Mhm. Und das hat geklappt und ich habe die ganze Zeit dort verbracht. Und die Zeit, wo ich nicht auf der Bühne mitmachte, war ich mit denen in der Kantine und habe sie privat kennengelernt.
1: Ja.
2: Also das war eine tolle Zeit.
1: Das war ja so die 68er-Zeit.
2: Genau, 68.
1: Ne? Ja. Da gehörte Kiffen zum guten Ton. Habt ihr auch gemeinsam gekifft? Dann?
2: Nee, wir haben eher gesoffen und geraucht. Gekifft habe ich vorher mit einem Freund, der gut drauf war, was das Kiffen anging, sonst keine Drogen, aber das haben wir dann auch gemacht, gemeinsam natürlich. Der hatte ein De Chevaux und eine Gitarre und dann sind wir immer in die Gegend gefahren und haben gekifft. Hat mir aber nicht so gefallen, weil mich das so reduziert hat.
1: Die Schauspielerin Daniela Ziegler.
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0: Musik lief, hat sie bei uns mitgesungen. Die Schauspielerin und auch großartige Musicalsängerin Daniela Ziegler. Jetzt flirtet sie gerade, ich dachte mit meinem Hund, aber nein, sie schaut aus dem Studiofenster. Gleich sie und eine ungewöhnliche Begegnung mit einem Pförtner in Wien. Bleiben Sie dran.
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2: Ich bin Marvin Stanzke. An einem Gymnasium in Schongau in Oberbayern kam es am Nachmittag zu einer mutmaßlichen Amoktat. Zwei 13-jährige Schülerinnen wurden durch Messerstiche schwer verletzt. Sie sind aber außer Lebensgefahr. Der mutmaßliche Täter, ein 16-Jähriger, wurde festgenommen. Er soll ein Messer und eine Schusswaffe bei sich gehabt haben. Möglicherweise handelt es sich um einen ehemaligen Schüler der Schule. Das Motiv ist bislang unklar. Bundeskanzler Merz zeigt sich zufrieden mit dem NATO-Gipfel in Ankara. Die Allianz werde stärker, die Lastenverteilung gerechter. Die Zeit der Trittbrettfahrerei sei vorbei, so Merz. NATO-Generalsekretär Rutte sprach von größerer Geschlossenheit im Bündnis. US-Präsident Trump sorgte erneut für Spannungen. Er kündigte einen Handelsstopp mit Spanien an. Zudem erneuerte er seine Forderungen nach Grönland. Der Ukraine sicherte Trump eine Lizenz für Patriot-Raketen zu. Und am Rande des NATO-Gipfels drohte US-Präsident Trump dem Iran mit weiteren nächtlichen Angriffen.
3: Notfalls nehme man auch zivile Infrastruktur ins Visier. Dazu zählen Kraftwerke und Entsalzungsanlagen. Erneut drohte Trump mit der Einnahme der Insel Chark. Zuvor hatte das US-Militär Dutzende Ziele im Iran bombardiert. Die Revolutionsgarden griffen daraufhin US-Stützpunkte in Kuwait und Bahrain an. Trump erklärte die Waffenruhe für hinfällig. Die Ölpreise stiegen daraufhin deutlich an. Ulrike Klein, Redaktion.
2: Sachsen hat in Dresden ein sogenanntes Sekundärmigrationszentrum eröffnet. Damit soll das neue EU-Asylsystem rasch umgesetzt werden. Das sagte Innenminister Schuster in Dresden. Die Einrichtung läuft bereits seit dem 1. Juli. Bislang ist dort aber noch niemand untergebracht. Bis zu 400 Plätze sind vorgesehen. Betroffen sind Menschen, für die andere EU-Staaten zuständig sind. Das Asylsystem der EU gilt seit Mitte Juni und soll Asylverfahren beschleunigen. Der Sächsische Flüchtlingsrat kritisiert das Zentrum als Eingriff in Menschenrechte, da für Bewohner eine Melde- und Aufenthaltspflicht gilt und sie das umzäunte Gelände nur mit Genehmigung verlassen dürfen. Innenminister Schuster weist die Kritik zurück und betont, es handle sich dabei nicht um Haft. Jetzt kompetent und zuverlässig das Wetter bei uns in der Region. Einige Wolken, aber trocken, Tiefstwerte 13 bis 11 Grad. Und der Schlagerradio Wettertrend sagt, Sonne, Wolken, aber trocken, bis zu 30 Grad wieder möglich.
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0: Sie war die Evita in Wien, Maria Callas in der Meisterklasse am Renaissance-Theater, die Elisabeth in Maria Stuart und die Schauspielerin und Musical-Darstellerin Daniela Ziegler ist bei mir.

0: Die Schauspielerin Daniela Ziegler ist mein Gast in Chefsache Macher im Gespräch. Sie kennen sie aus dem Fernsehen, aus dem Theater, von der Musicalbühne. Und heute ist sie mein Gast. Eine große Schauspielerin sind sie im wahrsten Sinne des Wortes. Naja, körperlich 1,68 Meter.
1: War ich mal. Nee.
0: Ist aber auch groß. Der Vergleich macht ja immer tolerant. Aber mit ihrer Größe gibt es eine nette Anekdote. Und die spielt in Wien am Theater. Hm. Erzählen Sie die mal. Ich fand das sehr, sehr, sehr lustig.
1: Das ist auch wirklich witzig, ja. Also 68 war ich nie. Ich war mal 1,66, 67. Jetzt bin ich 4 Zentimeter kleiner. Ja,
0: Ihre Agentur schreibt noch 1,68.
1: Ja, dann hat sie das vergessen.
0: So wie im Personal, im Personalausweis. Haben Sie das früher damals auch gut gesetzt?
1: Genau,
0: und so?
1: Stand früher drin. Heute steht es nicht mehr drin, ja, glaube ich. Also wie auch immer, ich war nie wirklich groß.
0: Ja.
1: Und man hat immer gedacht, ich sei größer. Vor allem, wenn ich auf der Bühne war, haben die Leute immer gedacht, das ist eine große Frau.
0: Ja, wenn man von unten guckt, sieht man natürlich groß.
1: Aber das hat auch mit Ausstrahlung zu tun. Ja, wie viel Luft verdrängt man? Und damals habe ich Evita gespielt, die deutschsprachige Erstaufführung in Wien, im Theater an der Wien. Und da gab es damals noch diese kleine Pförtner-Loge. Aber das war so ein Tor, wo früher die Kutschen reinfahren konnten. Und da war der Pförtner, der saß dort. Und dort konnten immer die Fans reingehen und konnten Autogramme erfragen und so weiter und so fort. Und ich bin da ja später reingekommen. Habe ja nicht gleich die Erstaufführung mitgemacht. Und dann waren aber viele Fans gleich da, weil sie das mitgekriegt haben und toll fanden, dass da jetzt eine neue gleich so reinspringt. Und dann, wenn ich rausgegangen bin, so die ersten 1, 2, 3 Male, bin ich eigentlich so durch die Menge durchgegangen und keiner hat richtig so reagiert. Und dann sagte der Pförtner, ich versuche es jetzt einmal auf Wienerisch. Frau Ziegler, wissen Sie was? Sie sind so klein. Die Leute schauen immer über Sie hinweg und deswegen fragen Sie sie nie nach einem Autogramm. Wissen Sie was? Wenn Sie rauskommen, rufe ich, hallo Frau Ziegler, ich hab was für Sie. Und das hat er dann gemacht. Und in dem Moment haben die runtergeguckt und haben mich gesehen. So ungefähr war das. Ja.
0: Also
1: sehr süß von dem Mann natürlich.
0: Ein Karrierebooster, ein Popularitätsbooster.
1: Er war ein Booster im wahrsten Sinne des Wortes.
0: Er hat Ihnen womöglich zu noch größeren Karriere verholfen. Ja. Die Schauspielerin Daniela Ziegler.
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0: Mein Gast heute in Chefsache Macher im Gespräch ist die Schauspielerin, Musical-Darstellerin Daniela Ziegler. Eine Frau, charismatisch, schön, sehr erfolgreich. Aber hat man da eigentlich Selbstzweifel bei dem Erfolg? Das finden wir gleich raus.
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0: Ziegler ist mein Gast, die Schauspielerin, Musical-Darstellerin, Chefsache, Macher im Gespräch. Als Zuschauer sieht man ja Schauspielerinnen, Schauspieler, Musical-Darsteller auf der Bühne und denkt, boah, was sind das für Helden, wie souverän sind die? Und was ich bei ihnen so raushöre, ist, dass, was man bei vielen erstmal nicht vermutet, doch Selbstzweifel auch.
1: Ja, total.
0: Ist das ein großes Thema, dass sie sich auch in Frage stellen?
1: Ja,
0: bin
1: natürlich.
0: Ich da richtig? Mache ich das richtig?
1: Ja. Ich denke immer bei allem erstmal, oh Gott, hoffentlich kann ich das, hoffentlich gelingt es mir. Ist das, was ich, man erschafft ja eine Figur, die hat mit einem selbst zu tun, aber trotzdem ist es ja was ganz anderes. Gelingt mir das überhaupt so reinzugehen? Gelingt es mir, die Leute damit zu erreichen? Denn dafür mache ich es ja. Ich mache es ja fürs Publikum. Ich mache es ja nicht für mich selber vor dem Spiegel zu Hause und denke, oh wow, es war aber toll jetzt, was ich heute, ja. Und diese Frage jedes Mal wieder, die bringt mich dazu, dass ich denke, nee, eigentlich kann ich es gar nicht und brauche dann eigentlich eine Bestätigung, nicht jetzt über den Regisseur oder sowas, das nutzt gar nichts, wenn einer sagt, das war aber toll. Ja. Ich muss das selber erfahren, indem ich nämlich erfahre, dass ich das Publikum auch tatsächlich erreiche. Das spürt man.
0: Ja, aber das merkt man natürlich, wenn man einen Film dreht, nicht.
1: Nee, das ist eine ganz andere Arbeit.
0: Das wissen Sie ein Jahr später, ob das funktioniert
1: das
0: hat oder nicht.
1: Ich rede jetzt von Bühne.
0: Ach, nur Bühne, ja. Okay, das heißt, in dem Moment, da kann der Regisseur tausendmal sagen, Daniela, Dani, was auch immer, du bist super, du machst das toll, aber solange das Feedback vom Publikum nicht zurückkommt, bleibt
1: der quasi. Rest,
0: bleibt
1: ja,
0: der. Genau, und was passiert? Man bekommt ja nicht immer Zustimmung im Leben. Was passiert, wenn dann mal die Reaktion des Publikums ausbleibt, die sie sich vielleicht erhoffen? Also diese Zustimmung, der Applaus.
1: Dann, na, Applaus ist noch nie ausgeblieben, außer bei Rollen, die so böse eigentlich angelegt waren, solche Antagonisten, die wirklich die Gegenspieler waren in der bösen Art und Weise. Dann ist es manchmal so, dass das Publikum buht. Aber das ist ein
0: beim Schlussapplaus.
1: Aber das ist wiederum eine Zustimmung dessen, dass man die Rolle so gespielt hat, wie sie eigentlich gehört. Ja,
0: also wenn ich das nächste Mal irgendwo hingehe und ich werde ausgebucht, dann sage ich, es liegt an der Musik.
1: Genau,
0: also,
1: ja. So. Nein, aber das ist wirklich so. Ich wusste das nicht, als es mir das erste Mal passiert ist. Da habe ich dann, um Gottes Willen, was hier, haben die gesagt, nee, das war im Musical. Ne?
0: Ja.
1: Im Theater, im Schauspiel ist mir das nie passiert, aber im Musical. Und die haben gesagt, das ist so, die finden es ganz toll und deswegen wird gebuht. Ja, gibt's auch.
0: Verrückte Welt.
1: Ja.
0: Die Schauspielerin Daniela Ziegler.
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0: Chefsache. Macher im Gespräch, die Schauspielerin Daniela Ziegler. Ihre Mama ist 96 Jahre alt geworden, da hat sie noch gut 2 Jahrzehnte bis dahin. Was treibt sie an? Was hat sie geplant? Das hören wir gleich.
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2: Ich bin Marvin Standke und das war der Tag. Bahnbeschäftigte werden immer häufiger bedroht oder angegriffen. Das zeigen Zahlen des Bundesinnenministeriums für die ersten 5 Monate. Demnach gab es rund 660 Körperverletzungen gegen Bahnmitarbeiter. Ebenso viele Bedrohungen wurden gemeldet. Insgesamt registrierte die Polizei über 1600 Straftaten. Im Schnitt gab es täglich 8 körperliche Angriffe. Im Vorjahr waren es noch 5 pro Tag. Die NATO-Staaten haben ihren Beistand im Angriffsfall bekräftigt. Beim Gipfel in Ankara bekannten sie sich zur gemeinsamen Verteidigung. Artikel 5 des NATO-Vertrags gilt weiter uneingeschränkt. Ein Angriff auf ein Mitglied gilt als Angriff auf alle. US-Präsident Trump will laut Diplomaten in der NATO bleiben. Zuvor hatte er den Verbündeten mangelnde Unterstützung vorgeworfen. Es ging um den Irankrieg. Die NATO-Staaten kündigten zudem neue Rüstungsverträge an. Sie sind umgerechnet mehr als 43 Milliarden Euro wert. Der Ukraine sagten sie 70 Milliarden Euro Militärhilfe zu. Im kommenden Jahr soll die Unterstützung mindestens gleich hoch bleiben. Der US-Technologiekonzern Apple muss sich in der Europäischen Union an strengere Regeln halten. Das EU-Gericht in Luxemburg hat die Klage von Apple gegen seine Einstufung als Digitalunternehmen mit besonders großer Marktmacht abgewiesen. An die Einstufung sind bestimmte Auflagen geknüpft, die einen fairen Wettbewerb gewährleisten sollen. Die Unternehmen müssen unter anderem ihre Plattformen für Konkurrenten öffnen. Bei Apple betrifft das den App Store, das Betriebssystem iOS und den Browser Safari. Die EU-Kommission hatte die Auflagen 2023 festgelegt. Gegen das Urteil kann Apple noch vor dem Europäischen Gerichtshof vorgehen. Jetzt kompetent und zuverlässig das Wetter bei uns in der Region. Einige Wolken, aber trocken. Tiefstwerte 13 bis 11 Grad. Und der Schlagerradio Wettertrend sagt Sonne, Wolken, aber trocken. Bis zu 30 Grad wieder möglich. 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
0: Und noch eine gute Stunde mit der Schauspielerin Daniela Ziegler. Herzlich willkommen.
3: Hey.

0: heute in Chefsache. Macher im Gespräch, die Schauspielerin Daniela Ziegler. Ein Thema, was in den vergangenen Jahren immer wieder aufkam, wo es auch darum geht, den Weg zur Karriere zu ebnen, und zwar auf eine sehr unlautere Art und Weise. MeToo, also die sexuelle Belästigung und Gewalt, wenn es um Jobs geht. Haben Sie MeToo auch mal erlebt? In den 60ern zum Beispiel?
1: Ja, als ich noch auf der Schauspielschule war. Da wurde in Bochum, ich war in Bochum dann auf der Schauspielschule, Westfälische Schauspielschule hieß sie damals. Heute gehört sie zur Folkwang-Universität. Da wurde ein Stück aufgeführt von Gombrowicz, Operette hieß das. Mhm. Und da wurde eine Darstellerin gesucht, die das Albertinchen spielte, die am Schluss nackt auftreten musste. Und da wurden wir natürlich gecastet, würde man das heute nennen. Damals hat man das nicht so genannt. Und auch ich wurde dafür gecastet, und dann musste ich erstmal meine Bluse oder Pullover oder was ich da anhatte, ich weiß es nicht mehr, musste ich ausziehen. Es war mir schon nicht so angenehm. Dann den BH auch noch ausziehen. Und dann habe ich gedacht, okay, gut, muss ich ja dann auf der Bühne auch. Aber dann wollte derjenige, der das zu entscheiden hatte, auch noch anfassen. Und da habe ich gesagt, nee, das macht auf der Bühne auch keinen, das kommt jetzt gar nicht in Frage. Also gut, ich habe die Rolle nicht gespielt,
0: ja.
1: War auch in Ordnung. Aber das war das erste Mal, wo mir sowas wirklich begegnet ist. Ich bin dann noch später, wie ich es immer nenne, von der Bettkante gehüpft, dem einen oder anderen Regisseur oder sowas. Aber ich habe das nie an mich rangelassen und war immer in der Lage, mich zu wehren.
0: Also auf der Besetzungscouch haben Sie nie gesessen?
1: Nee, nicht so richtig. Aber es gab natürlich immer wieder jemand, der mich dann eingeladen hat. Und man ging essen und so, und wollen wir nicht anschließen noch und Dings und so. Das habe ich nie gemacht.
0: Und dann haben Sie gesagt, nee, ich gehe mal lieber nach Hause.
1: Ja, oder ich gehe noch woanders hin. Oder ich bin noch verabredet mit jemand anderem. Keine Ahnung, weiß ich nicht mehr so ganz genau. Auf jeden Fall habe ich das immer von mir abwehren können.
0: Und unterm Strich hat es ja nicht geschadet. Sie sind ja trotzdem erfolgreich geworden.
1: Ja, trotzdem. Ich habe sicher das eine oder andere dadurch nicht bekommen. Aber dann war es das halt. Es gibt auch Kolleginnen, die gerne mal bei jungen Kollegen oder sowas wohin greifen oder gerne den auch vernaschen würden oder so.
0: Ist genauso zu verorten.
1: Ganz genauso.
0: Die Schauspielerin Daniela Ziegler.
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0: Heute bei mir in Chefsachemacher im Gespräch die Schauspielerin Daniela Ziegler. Tolle Rollen hat sie gespielt in den Musicals, auf der Bühne, vor der Kamera. Immer aufgeregt, sagt sie. Und dass sie durchaus nicht nur die ernsten Rollen spielen kann, manchmal auch fiese Rollen, für die sie dann ausgebuht wurde, das hat sie auch in dem Gespräch bewiesen. Eine unterhaltsame, kurzweilige Grand Dame des Schauspiels. Und ob sie auch einen Lieblingswitz hat, das wollen wir gleich mal testen.
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0: Ziegler ist bei mir, die Schauspielerin. Aus dem Musical kennen Sie sie auch. In vielen Rollen ist sie uns bekannt. Wir sind fast am Ende, liebe Frau Ziegler. Und wir sind in diese Show eingestiegen mit so einem Satz, sie kann auch durchaus komisch sein. Ich würde mal sagen, auf unterhaltsam auf jeden Fall. Und Komik wird ja häufig gleichgesetzt mit einem Witz. Gibt es sowas, dass Sie sagen, das ist so ein Witz, der begleitet mich schon seit Anbeginn meiner Karriere?
1: Nee, und Witze, richtige Witze kann ich mir nicht behalten. Und ich will immer was behalten und am Mittag ist das schon weg, was ich am Vormittag gehört habe.
0: Ich habe noch Halbsätze, die Sie bitte vervollständigen.
1: Aha.
0: Den Fernseher schalte ich immer ein.
1: Wenn ich nachts nach Hause komme, um nochmal Nachrichten vielleicht zu sehen.
0: Meine größte Niederlage.
1: Uje.
0: Damals, als Sie nicht aufgenommen wurden an der Schauspielschule, war das so ein Punkt, wo Sie gesagt haben...
1: Ja, das war eine Niederlage vor meinen Eltern.
0: Ja.
1: Ja, weil die gesagt haben, siehst du, wir haben es dir ja gleich gesagt. Ja. Also insofern kann man sagen, ja, das war eine große Niederlage, ja.
0: Meine Schwäche ist?
1: Meine Schwäche ist Ungeduld, zum Beispiel.
0: Gibt es noch eine, weil Ungeduld sagen ja die meisten?
1: Ach so. Ja, na, ich bin ja auch ganz normal, ein ganz normaler Mensch.
0: Also. Das ist gut. Meine Geburtsstadt, Frankfurt, ne?
1: Offenbach.
0: Offenbach, ja, ist ja fast Frankfurt.
1: Nee, nee, das ist schon was anderes. Hiptebach und Dribtebach heißt das bei uns. Das eine heißt hier vom Fluss und das andere heißt dort vom Fluss. Und da gibt es große Rivalitäten, immer schon. Ich bin in Offenbach geboren, habe aber viele Zeit in Frankfurt zugebracht bei meinen Großeltern, wo ich einen Teil meiner frühesten Jugend verbracht habe. Mein Vater ist Offenbacher, meine Mutter Frankfurterin. Also da war schon, ne, war
0: aber
1: Zündstoff.
0: Hesse auf jeden Fall.
1: Ja.
0: Und was verbindet mit Offenbach? Gibt es da irgendwie eine emotionale Verbindung, die bis heute anhält?
1: Nein, eigentlich nicht. Ich habe auch nicht so ein Gefühl von Heimat. Ich bin eigentlich immer da, wo ich bin, fühle ich mich zu Hause. Aber eine Sache muss ich sagen, wenn ich in die Gegend komme und sehe diese eingerahmten Fensterfronten von außen an den Häusern, die sind meistens aus, nicht meistens, aber früher waren die aus rotem Sandstein, dem Main-Sandstein. Und wenn ich das sehe, habe ich so ein bisschen Gefühl von Heimat.
0: Die Schauspielerin Daniela Ziegler, danke, dass Sie da waren. Alles Liebe.
1: Ich danke Ihnen.
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1: Ich bin Marvin Standke und das war der Tag. Bahnbeschäftigte werden immer häufiger bedroht oder angegriffen. Das zeigen Zahlen des Bundesinnenministeriums für die ersten 5 Monate. Demnach gab es rund 660 Körperverletzungen gegen Bahnmitarbeiter. Ebenso viele Bedrohungen wurden gemeldet. Insgesamt registrierte die Polizei über 1600 Straftaten. Im Schnitt gab es täglich 8 körperliche Angriffe. Im Vorjahr waren es noch 5 pro Tag. Die NATO-Staaten haben ihren Beistand im Angriffsfall bekräftigt. Beim Gipfel in Ankara bekannten sie sich zur gemeinsamen Verteidigung. Artikel 5 des NATO-Vertrags gilt weiter uneingeschränkt. Ein Angriff auf ein Mitglied gilt als Angriff auf alle. US-Präsident Trump will laut Diplomaten in der NATO bleiben. Zuvor hatte er den Verbündeten mangelnde Unterstützung vorgeworfen. Es ging um den Irankrieg. Die NATO-Staaten kündigten zudem neue Rüstungsverträge an. Sie sind umgerechnet mehr als 43 Milliarden Euro wert. Der Ukraine sagten sie 70 Milliarden Euro Militärhilfe zu. Im kommenden Jahr soll die Unterstützung mindestens gleich hoch bleiben. Der US-Technologiekonzern Apple muss sich in der Europäischen Union an strengere Regeln halten. Das EU-Gericht in Luxemburg hat die Klage von Apple gegen seine Einstufung als Digitalunternehmen mit besonders großer Marktmacht abgewiesen. An die Einstufung sind bestimmte Auflagen geknüpft, die einen fairen Wettbewerb gewährleisten sollen. Die Unternehmen müssen unter anderem ihre Plattformen für Konkurrenten öffnen. Bei Apple betrifft das den App Store, das Betriebssystem iOS und den Browser Safari. Die EU-Kommission hatte die Auflagen 2023 festgelegt. Gegen das Urteil kann Apple noch vor dem Europäischen Gerichtshof vorgehen. Jetzt kompetent und zuverlässig das Wetter bei uns in der Region. Einige Wolken, aber trocken. Tiefstwerte 13 bis 11 Grad. Und der Schlagerradio Wettertrend sagt Sonne, Wolken, aber trocken. Bis zu 30 Grad wieder möglich.
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3: Schönen guten Abend wünsche ich. Wir geben dem Nachwuchs eine Chance. Jetzt hier bei uns eine Stunde lang brandneue Musik.

Frank Neuenfels mit neuer Musik, wenn endlich wieder Sommer ist. Naja gut, wir können im Moment ja nicht meckern, ne? Hier ist Fester, wir geben dem Nachwuchs eine Chance bei Schlagerradio und haben jetzt den Sohn vom Papa, der in diesem Jahr sein 50-jähriges Bühnenjubiläum feiert. Wolfgang Petri heißt er, der Sohn Achim Petri, und der jetzt hier bei uns mit neuer Musik mitten ins Herz.

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1: Frische, neue Musik hier bei uns, immer am Montag und Mittwochabend 23 Uhr und Sonntag in der Wiederholung 21 Uhr. Schön, dass Sie da sind.

Wünsch dich wäre ein Supermann. Johnny Hamburg aus Hamburg, natürlich hier bei Schlagerradio Fiesta. Wir geben dem Nachwuchs eine Chance. Und jetzt kommt der Herr Frank, Made in Germany. Das ist auch neue, gute Laune Musik hier bei uns.

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1: Ich bin Marvin Schlantke und das wird der Tag. Die Euro-Finanzminister beraten heute in Brüssel über die künftige Haushaltspolitik der Eurozone. Dabei geht es um die Vorbereitung nationaler Budgets für das kommende Jahr. Der Europäische Fiskalausschuss stellt seinen aktuellen Bericht zur Finanzlage vor. Zudem beraten die Minister die internationale Rolle des Euro weltweit. Auch künstliche Intelligenz und Cybersicherheit im Finanzsektor stehen auf der Agenda. Die Eurogruppe will außerdem neue Leitlinien für digitale Finanzen verabschieden. Die Entscheidungen können in Deutschland Steuern, Staatsausgaben und die wirtschaftliche Entwicklung beeinflussen. Heute wird das Statistische Bundesamt neue Außenhandelszahlen veröffentlichen. Im Mittelpunkt stehen die Daten für den Monat Mai. Erwartet werden Angaben zu Exporten und Importen Deutschlands. Die Zahlen zeigen die Entwicklung des internationalen Handels. Besonders wichtig ist dabei die deutsche Handelsbilanz. Die Zahlen zeigen, ob der Handel mit anderen Ländern stärker oder schwächer wird. Und heute ist der 29. Turniertag der Fußball-Weltmeisterschaft 2026. Im Viertelfinale trifft Frankreich auf Marokko. Die Partie entscheidet über den Einzug ins Halbfinale. Das Spiel startet um 22 Uhr unserer Zeit. Die WM 2026 übrigens ist erstmals mit 48 Teams ausgetragen worden. So viele Nationen waren noch nie bei der Fußball-WM dabei. Jetzt kompetent und zuverlässig das Wetter bei uns in der Region. Einige Wolken, aber trocken. Tiefstwerte 13 bis 11 Grad. Und der Schlagerradio-Wettertrend sagt Sonne, Wolken, aber trocken. Bis zu 30 Grad wieder möglich.
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1: Ich bin Marvin Schlantke und das wird der Tag. Die Euro-Finanzminister beraten heute in Brüssel über die künftige Haushaltspolitik der Eurozone. Dabei geht es um die Vorbereitung nationaler Budgets für das kommende Jahr. Der Europäische Fiskalausschuss stellt seinen aktuellen Bericht zur Finanzlage vor. Zudem beraten die Minister die internationale Rolle des Euro weltweit. Auch künstliche Intelligenz und Cybersicherheit im Finanzsektor stehen auf der Agenda. Die Eurogruppe will außerdem neue Leitlinien für digitale Finanzen verabschieden. Die Entscheidungen können in Deutschland Steuern, Staatsausgaben und die wirtschaftliche Entwicklung beeinflussen. Heute wird das Statistische Bundesamt neue Außenhandelszahlen veröffentlichen. Im Mittelpunkt stehen die Daten für den Monat Mai. Erwartet werden Angaben zu Exporten und Importen Deutschlands. Die Zahlen zeigen die Entwicklung des internationalen Handels. Besonders wichtig ist dabei die deutsche Handelsbilanz. Die Zahlen zeigen, ob der Handel mit anderen Ländern stärker oder schwächer wird. Und heute ist der 29. Turniertag der Fußball-Weltmeisterschaft 2026. Im Viertelfinale trifft Frankreich auf Marokko. Die Partie entscheidet über den Einzug ins Halbfinale. Das Spiel startet um 22 Uhr unserer Zeit. Die WM 2026 übrigens ist erstmals mit 48 Teams ausgetragen worden. So viele Nationen waren noch nie bei der Fußball-WM dabei. Jetzt kompetent und zuverlässig das Wetter bei uns in der Region. Einige Wolken, aber trocken. Tiefstwerte 13 bis 11 Grad. Und der Schlagerradio Wettertrend sagt Sonne, Wolken, aber trocken. Bis zu 30 Grad wieder möglich.
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1: Ich bin Marvin Schlantke und das wird der Tag. Die Euro-Finanzminister beraten heute in Brüssel über die künftige Haushaltspolitik der Eurozone. Dabei geht es um die Vorbereitung nationaler Budgets für das kommende Jahr. Der Europäische Fiskalausschuss stellt seinen aktuellen Bericht zur Finanzlage vor. Zudem beraten die Minister die internationale Rolle des Euro weltweit. Auch künstliche Intelligenz und Cybersicherheit im Finanzsektor stehen auf der Agenda. Die Eurogruppe will außerdem neue Leitlinien für digitale Finanzen verabschieden. Die Entscheidungen können in Deutschland Steuern, Staatsausgaben und die wirtschaftliche Entwicklung beeinflussen. Heute wird das Statistische Bundesamt neue Außenhandelszahlen veröffentlichen. Im Mittelpunkt stehen die Daten für den Monat Mai. Erwartet werden Angaben zu Exporten und Importen Deutschlands. Die Zahlen zeigen die Entwicklung des internationalen Handels. Besonders wichtig ist dabei die deutsche Handelsbilanz. Die Zahlen zeigen, ob der Handel mit anderen Ländern stärker oder schwächer wird. Und heute ist der 29. Turniertag der Fußball-Weltmeisterschaft 2026. Im Viertelfinale trifft Frankreich auf Marokko. Die Partie entscheidet über den Einzug ins Halbfinale. Das Spiel startet um 22 Uhr unserer Zeit. Die WM 2026 übrigens ist erstmals mit 48 Teams ausgetragen worden. So viele Nationen waren noch nie bei der Fußball-WM dabei. Jetzt kompetent und zuverlässig das Wetter bei uns in der Region. Einige Wolken, aber trocken. Tiefstwerte 13 bis 11 Grad. Und der Schlagerradio Wettertrend sagt Sonne, Wolken, aber trocken. Bis zu 30 Grad wieder möglich.
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